0: Übergang werden dadurch täglich bis zu 1500 zusätzliche Fahrzeuge erwartet. Im Landtag sorgt das Projekt für Diskussionen. Während der FPP-Abgeordnete Johannes Kaiser den Nutzen anzweifelt, verteidigt Infrastrukturminister Daniel Oehry den Bau. Der mehrspurige Kreisel mache die Straßen sicherer und verbessere den lokalen Verkehrsfluss spürbar. Der Liechtensteiner Speedfahrer Marco Pfiffner verliert seinen Platz im Nationalkader. Dem 32-jährigen Olympiateilnehmer fehlen die nötigen Resultate aus der vergangenen Saison. Wie LSV-Vizepräsident Marco Büchel bestätigt, hat Pfiffner die Selektionskriterien des Liechtensteiner Skiverbandes verpasst. Ein sofortiges Karriereende bedeutet das für den Skirennfahrer aber nicht. Er absolviert bereits das Konditionstraining für den nächsten Winter. Pfiffner darf weiterhin auf eigene Kosten starten und hat so sogar die Chance, sich für die kommende Weltmeisterschaft zu qualifizieren. Das Rathaus in Schaan wird wieder zur Kunstgalerie. Seit heute ist dort eine neue Ausstellung von 4 heimischen Künstlerinnen zu sehen. Kuratiert von Eveline Beermann zeigt die Schauwerke von Anna Hilti, Ursula Wolf, Eliane Schädler und Nora Heb. Die stilistische Vielfalt ist groß. Sie reicht von feinen Schwarz-Weiß-Zeichnungen über farbenfrohe Klebebandkunst bis hin zu Ölgemälden und illustrierten Liechtensteiner Sagen. Die Werke können ab sofort während der regulären Öffnungszeiten im Schaaner Rathaus besichtigt werden. Das waren die Nachrichten. Jetzt zum Wetter mit Kenny Vogt.
1: Gut, Niki, werfen wir doch direkt einen Blick auf die aktuellen Wetteraussichten fürs Ländle.
2: In Vaduz liegen die Temperaturen aktuell bei rund 13 Grad. Der heutige Bereich reicht von etwa 7 bis 19 Grad. Am Himmel zeigt sich eine freundliche Mischung. Meist scheint die Sonne, bevor sich über den Bergen nach und nach dicke Quellwolken bilden. Erst gegen Abend oder in der Nacht kann es stellenweise nass werden. Insgesamt bleibt der Wettereindruck im Rheintal heute sehr angenehm. Der Ausblick auf die nächsten 2 Tage. Am Mittwoch wird es deutlich wechselhafter. Nach einem trüben und nassen Start folgt ein Mix aus Sonnenschein und Regenschauern bei Werten zwischen 11 und 20 Grad. Der Donnerstag verspricht dann durchgehend herrliches und trockenes Wetter. Die Temperaturen liegen zwischen 10 und 24 Grad und bringen einen ersten Hauch von Frühsommer.
3: Ein Blick auf den Verkehr in und um Liechtenstein. Auf der Bergstraße bei Triesenberg, genauer über die Jona-Boda-Straße, regelt aktuell eine provisorische Ampelanlage den Verkehr. Auf einer kurzen Strecke von rund 10 Metern dauert die Fahrt dadurch etwa 10 Minuten länger. Ein ganz ähnliches Bild zeigt sich ebenfalls auf der Bergstraße bei Vaduz über Rotenboden. Dort bremst eine weitere provisorische Ampelanlage den Verkehrsfluss auf einem Viertelkilometer. Auch an dieser Stelle nimmt die Vorbeifahrt rund 10 Minuten mehr Zeit in Anspruch. Kommt stets sicher und entspannt an euer Ziel.
4: 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Am Mikrofon ist Karin Theiler. Bei der VU Triesen kehrt einfach keine Ruhe ein. Die politischen Wogen in der Gemeinde glätten sich vorerst nicht. Ein guter Moment für etwas musikalische Reflexion. Den passenden Soundtrack dazu liefert jetzt Justin Timberlake. Hier ist Mirrors in der Radio Edit.

Don't Speak von No Doubt. Eigentlich eine ziemlich harte Trennungsgeschichte zwischen Gwen Stefani und ihrem Bandkollegen Tony Cannell. Und genau der sitzt dann am Bass, während sie Zeilen singt, wie ein offenes Tagebuch. Dieses Spannungsfeld hört man in jeder Sekunde. Gerade deshalb wirkt der Song so nah. Von einer zerbrochenen Liebe geht's jetzt zu einem ganz frischen Duo. Rosé und Bruno Mars stehen mit Ape T schon in den Startlöchern.

Rosé und Bruno Mars auf einem Track. Das ist wie ein Duett zwischen Soul und Las Vegas, komplett aufgenommen in Bruno Mars legendärem Studio in L.A. Man hört richtig, wie ihre klare K-Pop-Stimme auf seinen souligen Retro-Vibe trifft, inklusive dieser kleinen Ad-Libs, die er sonst nur für sich behält. Wenn das Herz also noch ein bisschen schneller schlägt, gerne so lassen. Musikalisch geht's gleich weiter mit Justin Bieber und What Do You Mean?

Das war What Do You Mean von Justin Bieber. Und während ihr noch bei mir seid, kurz was aus Balzers. Die Gemeinde startet die größte Erneuerung der Sportanlagen Rheinau seit über 55 Jahren. Ein neuer Masterplan setzt auf 6 Etappen statt Neubau. Kosten sinken auf knapp 15 Millionen Franken. Zuerst die dringende Sanierung des Kunstrasens. Jede Etappe wird separat abgestimmt. Es ist 2.29 Uhr. Gleich Dreams from Yesterday von Mac DeMarco.

Space war so ein richtiger Gamechanger für Taylor Swift. Selbstironisch, fast schon wie ein kleines Theaterstück im Pop-Format. Sie spielt da genüsslich mit ihrem Image als angeblich serienverliebte Songschreiberin, schreibt die Schlagzeilen der Klatschpresse einfach in den Text und dreht den Spieß um. Dazu dieser elegante, minimalistische Beat. Perfekt zum Augenrollen über Drama, das man längst hinter sich gelassen hat. Und jetzt wird's gemütlich. Gitarren raus, Lagerfeuerstimmung rein. Hier kommt Tom

Viele kennen den Song gar nicht unter seinem richtigen Titel, sondern einfach als Melodie aus der Serie Der Mann in den Bergen. Kaum laufen die ersten Gitarrenakkorde, ist sofort dieses Bild da. Holzfällerhemd, weite Natur, ein bisschen Aussteigerromantik. Spannend. Pace wollte mit dem Song ursprünglich nur ein Demo abgeben. Daraus wurde sein Lebenshit. Und von der Einsamkeit der Berge geht's jetzt mitten in die Großstadtliebe. Hier ist Alicia Keys mit No One.

Alicia Keys hat No One damals im Studio eingesungen, während draußen ein richtiges Beziehungschaos in ihrem Umfeld ablief. Und genau das hört man in jeder Zeile. Dieser Mix aus Verletzlichkeit und absoluter Überzeugung. Spannend. Der Orgelsound im Hintergrund ist an eine Gospelkirche angelehnt, in der sie als Kind oft gespielt hat. Daher dieses warme, beinahe spirituelle Gefühl. Und von dieser Herzgewissheit geht's jetzt rüber zu den leisen Zweifeln. Something von Radiohead. Something.

Something von Radiohead. Kleiner Stolperstein in vielen Playlists. Erstmal denkt man an die Beatles. Dabei ist das hier eine Live-Rarität. Thom Yorke hat den Song nur ein paar Mal solo am Klavier gespielt, nie als große Bandsingle, eher wie ein heimlich geöffnetes Tagebuch auf der Bühne. Genau dieses Unfertige, Fragile macht den Reiz aus. Wie ein Moment, der sich nicht wiederholen lässt. Jetzt wird's etwas wuchtiger und Big Ning. 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
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Ship Goes Down von Walking on Car.

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Hallo? Prominenter Abgang in der Triesner Gemeindepolitik. Gemeinderat Armin Heidegger verlässt die Vaterländische Union. Er zieht damit die Konsequenzen aus dem internen Ringen um die Vorsteherkandidatur für die Wahlen 2027. Heidegger wollte selbst ins Rennen gehen, doch die Ortsgruppe nominierte seinen Ratskollegen Fabian Wolfinger. Ganz von der politischen Bühne verschwindet Heidegger allerdings nicht. Er behält sein Mandat im Gemeinderat und politisiert bis zum Ende der Legislaturperiode als Parteiloser weiter. Die Parteispitze hat den Austritt bereits offiziell bestätigt. Ein neuer Turbokreisel in Schanwald soll künftig den Verkehr an der Riedstraße entlasten. Das Unterland bereitet sich damit auf das Jahr 2030 vor. Dann öffnet der Stadttunnel im österreichischen Feldkirch. Am Grenzübergang werden dadurch täglich bis zu 1500 zusätzliche Fahrzeuge erwartet. Im Landtag sorgt das Projekt für Diskussionen. Während der FDP-Abgeordnete Johannes Kaiser den Nutzen anzweifelt, verteidigt Infrastrukturminister Daniel Oehry den Bau. Der mehrspurige Kreisel mache die Straßen sicherer und verbessere den lokalen Verkehrsfluss spürbar. Der Liechtensteiner Speedfahrer Marco Pfiffner verliert seinen Platz im Nationalkader. Dem 32-jährigen Olympiateilnehmer fehlen die nötigen Resultate aus der vergangenen Saison. Wie LSV-Vizepräsident Marco Büchel bestätigt,

0: bestätigt, hat Pfiffner die Selektionskriterien des Liechtensteiner Skiverbandes verpasst. Ein sofortiges Karriereende bedeutet das für den Skirennfahrer aber nicht. Er absolviert bereits das Konditionstraining für den nächsten Winter. Pfiffner darf weiterhin auf eigene Kosten starten und hat so sogar die Chance, sich für die kommende Weltmeisterschaft zu qualifizieren. Das Rathaus in Schaan wird wieder zur Kunstgalerie. Seit heute ist dort eine neue Ausstellung von 4 heimischen Künstlerinnen zu sehen. Kuratiert von Eveline Beermann zeigt die Schau Werke von Anna Hilti, Ursula Wolf, Eliane Schädler und Nora Heb. Die stilistische Vielfalt ist groß. Sie reicht von feinen Schwarz-Weiß-Zeichnungen über farbenfrohe Klebebandkunst bis hin zu Ölgemälden und illustrierten Liechtensteiner Sagen. Die Werke können ab sofort während der regulären Öffnungszeiten im Schaaner Rathaus besichtigt werden. Das waren die Nachrichten. Jetzt zum Wetter mit Kenny Vogt.
1: Gut, Niki, werfen wir doch direkt einen Blick auf die aktuellen Wetteraussichten fürs Ländle.
2: In Vaduz liegen die Temperaturen aktuell bei rund 13 Grad. Der heutige Bereich reicht von etwa 7 bis 19 Grad. Am Himmel zeigt sich eine freundliche Mischung. Meist scheint die Sonne, bevor sich über den Bergen nach und nach dicke Quellwolken bilden. Erst gegen Abend oder in der Nacht kann es stellenweise nass werden. Insgesamt bleibt der Wettereindruck im Rheintal heute sehr angenehm. Der Ausblick auf die nächsten 2 Tage. Am Mittwoch wird es deutlich wechselhafter. Nach einem trüben und nassen Start folgt ein Mix aus Sonnenschein und Regenschauern bei Werten zwischen 11 und 20 Grad. Der Donnerstag verspricht dann durchgehend herrliches und trockenes Wetter. Die Temperaturen liegen zwischen 10 und 24 Grad und bringen einen ersten Hauch von Frühsommer.
3: Werfen wir einen Blick auf den Verkehr in und um Liechtenstein.
4: Auf der Bergstraße bei der Jona-Buda-Straße in der Nähe von Triesenberg trefft ihr auf eine provisorische Ampelanlage. Auf einer Strecke von weniger als einem halben Kilometer dauert die Fahrt für euch dadurch etwa 10 Minuten länger. Die gleiche Situation erwartet euch ebenfalls auf der Bergstraße beim Roten Boden in der Nähe von Vaduz. Auch dort regelt eine provisorische Ampelanlage den Verkehr, was euch auf weniger als einem halben Kilometer noch einmal etwa 10 Minuten zusätzliche Fahrzeit kostet. Fahrt weiterhin vorsichtig und kommt sicher an euer Ziel.
5: Hier ist Durch die Nacht auf Radio Vaterland mit Karin Theiler. Politisch bleibt es turbulent, denn bei der VU Triesen kehrt weiterhin keine Ruhe ein. Ob sich die Wogen bald glätten, bleibt abzuwarten. Für die musikalische Entspannung zu dieser späten Stunde sorgen nun jedenfalls The Tears. Hier ist ihr Titel: Autograph.

Level 42 und Lessons in Love. Das ist feinster britischer 80er-Pop mit einem Bass, der gleich mal zeigt, wer im Studio das Sagen hat. Mark King haut da ja halbe Schlagzeug-Solos auf 4 Seiten raus. Textlich geht's um alles, was in Beziehungen schieflaufen kann, während der Groove so tut, als wäre alles bestens. Dieser Kontrast macht den Reiz aus. Und von den vertrackten Liebeslektionen geht's jetzt direkt weiter zu den großen Fragezeichen im Kopf.

Das war What's Up von Four Non Blondes. Es ist 3.23 Uhr, hör mal du. Kurz was aus Triesen. Gemeinderat Armin Heidecker hat die Vaterländische Union verlassen. Grund ist das parteiinterne Ringen um die Vorsteherkandidatur für die Wahlen 2027. Er wollte antreten. Die Ortsgruppe bevorzugte Fabian Wolfinger. Heidecker bleibt im Gemeinderat, arbeitet bis zum Ende der Legislaturperiode parteilos weiter. Die VU-Parteispitze hat den Austritt bestätigt. Und jetzt weiter mit Turn On, Tune In, Cop Out von Freak Power.

Turn on, tune in, cop out von Freak Power ist gerade verklungen. Es ist 3.28 Uhr. Schön, dass du noch dran bist. In Scharnwald soll ein neuer Turbokreisel den stockenden Verkehr an der Riedstraße entlasten. Wegen des Stadttunnels in Feldkirch rechnen sie mit bis zu 1500 Fahrzeugen mehr. Kritiker im Landtag, FDP-Mann Johannes Kaiser, zweifelt. Infrastrukturminister Daniel Oehry sieht mehr Sicherheit und besseren Verkehrsfluss. Und jetzt? Seed 2.0. The

war C 2.0, The Von Roots. Kleines Update für dich. Der Liechtensteiner Speedfahrer Marco Pfiffner verliert seinen Platz im Nationalkader. Der 32-jährige Olympiateilnehmer hat die nötigen Resultate der Saison verpasst, sagt LSV-Vize Marco Büchel. Kein abruptes Ende. Pfiffner trainiert schon für den Winter, kann auf eigene Kosten starten und hat noch Chance auf die nächste WM. Hier ist jetzt 3:33 Uhr. Firefly.

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1: Direkt nach Fireflies von Old City. Es ist
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1: Direkt nach Fireflies von Old City. Es ist jetzt 3:37 Uhr und das Rathaus in Schaan verwandelt

Ölgemälden und Sagenillustrationen. Du kannst die Werke ab sofort während der regulären Öffnungszeiten anschauen. Gleich gibt's Glamorous Indie Rock'n'Roll.

Indie Rock and Roll war bei den Killers ja eigentlich nur als B-Seite gedacht. Und dann wurde das Ding zur heimlichen Hymne für alle, die lieber im Second-Hand-Hemd in der Indie-Bar stehen, als im VIP-Bereich vom Club. Dieser ironische Blick auf die eigene Szene, das macht den Song so charmant. Er feiert und veräppelt das Indie-Leben zugleich. Und jetzt wird's leichter, bunter, ein bisschen britischer Alltagspoesie. Hier kommen die Beatles mit Obladi, Oblada.

Obladi, Oblada hat Paul McCartney damals von einer Redewendung eines befreundeten nigerianischen Musikers geklaut. Der sagte das ständig, angeblich als Lebensmotto. Life goes on. John Lennon fand den Song übrigens so nervig, dass er ihn Oma-Musik nannte. Am Ende ist genau diese Oma-Musik weltweit in die Köpfe gegangen. Von der Liverpooler Leichtigkeit geht's jetzt in Richtung Stadion. Sportfreunde stiller. Nix geht mehr bei Radio Vaterland.

Nix geht mehr von Sportfreunde Stiller. Fast wie ein musikalischer Kater nach einer langen Nacht. Dieser Moment, in dem man merkt, dass man's vielleicht minimal übertrieben hat. Textlich zwischen Resignation und Augenzwinkern, musikalisch trotzdem mit genug Schwung, dass der Kopf weiternickt, auch wenn der Rest streikt. Und falls da gerade innerlich schon ein bisschen Frust raus will, bitte festhalten. Jetzt wird der Kopf offiziell zur Schlagzeugabteilung. Hier kommen Quiet Riot mit Bang Your Head, Metal Health.

Die KI-News kurz und knapp, präsentiert von der Stimme von Niki Stettler. Hallo. Prominenter Abgang in der Triesner Gemeindepolitik. Gemeinderat Armin Heidecker verlässt die Vaterländische Union. Er zieht damit die Konsequenzen aus dem internen Ringen um die Vorsteherkandidatur für die Wahlen 2027. Heidecker wollte selbst ins Rennen gehen, doch die Ortsgruppe nominierte seinen Ratskollegen Fabian Wolfinger. Ganz von der politischen Bühne verschwindet Heidecker allerdings nicht. Er behält sein Mandat im Gemeinderat und politisiert bis zum Ende der Legislaturperiode als Parteiloser weiter. Die Parteispitze hat den Austritt bereits offiziell bestätigt. Ein neuer Turbokreisel in Scharnwald soll künftig den Verkehr an der Riedstraße entlasten. Das Unterland bereitet sich damit auf das Jahr 2030 vor. Dann öffnet der Stadttunnel im österreichischen Feldkirch. Am Grenzübergang werden dadurch täglich bis zu 1500 zusätzliche Fahrzeuge erwartet. Im Landtag sorgt das Projekt für Diskussionen, während der FPP-Abgeordnete Johannes Kaiser den Nutzen anzweifelt, verteidigt Infrastrukturminister Daniel Oehry den Bau. Der mehrspurige Kreisel mache die Straßen sicherer und verbessere den lokalen Verkehrsfluss spürbar. Der Liechtensteiner Speedfahrer Marco Pfiffner verliert seinen Platz im Nationalkader. Dem 32-jährigen Olympiateilnehmer fehlen die nötigen Resultate aus der vergangenen Saison. Wie LSV-Vizepräsident Marco Büchel bestätigt, hat Pfiffner die Selektionskriterien des Liechtensteiner Skiverbandes verpasst. Ein sofortiges Karriereende bedeutet das für den Skirennfahrer aber nicht. Er absolviert bereits das Konditionstraining für den nächsten Winter. Pfiffner darf weiterhin auf eigene Kosten starten und hat so sogar die Chance, sich für die kommende Weltmeisterschaft zu qualifizieren. Das Rathaus in Schaan wird wieder zur Kunstgalerie. Seit heute ist dort eine neue Ausstellung von vier heimischen Künstlerinnen zu sehen. Kuratiert von Eveline Beermann, zeigt

0: die Schauwerke von Anna Hilti, Ursula Wolf, Eliane Schädler und Nora Heb. Die stilistische Vielfalt ist groß. Sie reicht von feinen Schwarz-Weiß-Zeichnungen über farbenfrohe Klebebandkunst bis hin zu Ölgemälden und illustrierten Liechtensteiner Sagen. Die Werke können ab sofort während der regulären Öffnungszeiten im Scharner Rathaus besichtigt werden. So viel zu den Nachrichten. Kenny Vogt, wie wird das Wetter?
1: Gut, Niki, werfen wir doch direkt einen Blick auf die aktuellen Wetteraussichten fürs Ländle.
2: In Vaduz liegen die Temperaturen aktuell bei rund 13 Grad. Der heutige Bereich reicht von etwa 7 bis 19 Grad. Am Himmel zeigt sich eine freundliche Mischung. Meist scheint die Sonne, bevor sich über den Bergen nach und nach dicke Quellwolken bilden. Erst gegen Abend oder in der Nacht kann es stellenweise nass werden. Insgesamt bleibt der Wettereindruck im Rheintal heute sehr angenehm. Der Ausblick auf die nächsten zwei Tage. Am Mittwoch wird es deutlich wechselhafter. Nach einem trüben und nassen Start folgt ein Mix aus Sonnenschein und Regenschauern bei Werten zwischen 11 und 20 Grad. Der Donnerstag verspricht dann durchgehend herrliches und trockenes Wetter. Die Temperaturen liegen zwischen 10 und 24 Grad und bringen einen ersten Hauch von Frühsommer.
3: Ein Blick auf den Verkehr in und um Liechtenstein.
4: Auf der Bergstraße trefft ihr gleich an zwei Stellen auf provisorische Ampelanlagen. Bei Triesenberg über die Jonaboder Straße braucht ihr auf einer Strecke von weniger als einem halben Kilometer etwa 10 Minuten länger. Ebenso müsst ihr bei Vaduz über Rotenboden auf einer Länge von weniger als einem halben Kilometer an einer weiteren provisorischen Ampel mit einer Fahrzeit rechnen, die rund 10 Minuten länger dauert. Kommt sicher an euer Ziel und habt eine gute Weiterfahrt.
5: Hier bei Radio Vaterland geht es musikalisch durch die Nacht. Am Mikrofon ist Karin Theiler. Wenn die Lichter im Ländle langsam ausgehen, sorgt ein treibender Beat aus dem Jahr 2003 für die absolut nötige Energie. Der nächste Song heißt Spitting Games und kommt von Snow Patrol.

Spring Season von Dua Lipa. Entstanden nach einer Reihe eher, sagen wir mal, enttäuschender Dates. Die Nummer ist ihr musikalischer Aufruf. Kein Bock mehr auf Probelauf, nur noch auf jemanden, der schon weiß, wie Beziehung geht. Produziert mit den Leuten hinter Tame Impala, deshalb dieser leicht psychedelische Disco-Vibe. Passt perfekt zu allem, was nach großen Gefühlen und Superkräften klingt, also bühnefrei für The Chainsmokers and Coldplay mit Something Just Like This.

Chris Martin hat mal erzählt, er habe beim Schreiben von Something Just Like This an all die Superhelden aus Comics gedacht. Und gemerkt, dass im echten Leben meistens ein Blick, eine Hand, eine Umarmung reicht. Keine Cape, kein Laserblick, nur zwei Menschen, die zueinander passen. Von diesen leisen, alltäglichen Heldengeschichten geht's jetzt weiter zu einem Song über Stärke in den ersten Momenten des Lebens. 7 Seconds, Yusu N'Dour und Nene Cherry, hier bei Radio Vaterland.

Yusu N'Dour und Nene Cherry. Ein kleines Sprachwunder. Wolof, Französisch und Englisch in einem Song. Und trotzdem versteht jeder sofort, worum es geht. Dieses Stück wurde 1994 weltweit rauf und runter gespielt und hat ganz nebenbei Themen wie Rassismus und Hoffnung in den Pop gebracht, ohne erhobenen Zeigefinger. Und jetzt, von zeitloser Botschaft zu purem Befreiungsschlag, hier kommt Ariana Grande mit Break Free auf Radio Vaterland.

Ariana Grande hat Break Free damals als ihre persönliche kleine Sci-Fi-Revolution beschrieben. Raus aus toxischen Beziehungen, rein in die eigene Stärke. Produziert von Zed, voll auf Club getrimmt und trotzdem mit dieser fast schon theatralischen Grande-Stimme, die jede Zeile wie ein kleines Statement klingen lässt. Wenn der Drop kommt, versteht man, warum das Ding die Dancefloors weltweit mitgerissen hat. Und wir gleiten jetzt ganz smooth weiter in die elektronische Welt. Hier kommt Home, Originalmix von Klangkarussell.

Bilder im Kopf auslöst. Dieses warme Synth-Thema, die locker rollende Bassline, perfekt für späte Fahrten durchs Rheintal, wenn draußen nur noch Lichter vorbeiziehen. Lustig, der Track hat's zuerst in die Clubs geschafft, bevor viele überhaupt wussten, wer dahinter steckt. Vom Sound fürs Herz geht's jetzt weiter mit einem Ohrwurm, der seit Jahren in keiner Playlist fehlt.

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1: Ed Sheeran hat Shape of You übrigens ursprünglich gar nicht für sich selbst geschrieben, sondern als Nummer für Rihanna. Bis ihm auffiel, dass der Song irgendwie doch zu sehr nach ihm klingt. Typisch, wenn der eigene Stil stärker ist als der Plan. Von dieser Clubnacht in Shape of You geht's jetzt eine Spur ruhiger weiter. Alex Warren mit Ordinary. Genau das Gegenteil von gewöhnlich.
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Das war Ordinary von Alex Warren. Es ist 4.45 Uhr. Gute Neuigkeiten aus Balzers. Die größte Erneuerung der Sportanlagen Rheinau seit über 55 Jahren startet. Der Gemeinderat verabschiedete einen Masterplan mit 6 Etappen statt kompletten Neubaus. Kosten sinken auf knapp 15 Millionen Franken. Los geht's mit der dringenden Sanierung des Kunstrasenplatzes. Über jeden Abschnitt wird separat abgestimmt. Bleibt dran! Gleich Houdini von Dua Lipa. Ach.

Mini von Dua Lipa ist so gebaut, dass man fast automatisch mittanzt. Kein Zufall. Im Studio wurden die Vocals mehrfach mit verschiedenen Tanzbewegungen aufgenommen, um genau dieses Gefühl einzufangen. Und der Titel passt perfekt, denn wie Houdini selbst geht es ums schnelle Verschwinden, wenn die Vibes nicht stimmen. Wenn bei dir aber alles passt, dann einfach dranbleiben. Jetzt kommt der nächste Gewitterknall aus den Lautsprechern. Thunder von Imagine Dragons.

Thunder von Imagine Dragons. Da steckt die komplette persönliche Revolte von Frontmann Dan Reynolds drin. Früher Außenseiter, heute Stadion-Headliner. Und dieser Beat ist wie eine vertonte Trotzreaktion gegen alle, die gesagt haben, das schaffst du nie. Wenn im Refrain die Kids im Hintergrund Thunder rufen, klingt das fast wie ein eigener kleiner Chor der Ungläubigen, den der Song einfach überrennt. Und genau in dieser Aufbruchsstimmung geht's jetzt weiter. 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

0: Es ist wieder 5 Uhr.
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0: Bleiben Sie informiert, hier sind die KI News und die Stimme von Niki Stettler. Hallo. Das Rathaus in Schaan wird wieder zur Kunstgalerie. Seit heute ist dort eine neue Ausstellung von 4 heimischen Künstlerinnen zu sehen. Kuratiert von Eveline Beermann zeigt die Schauwerke von Anna Hilti, Ursula Wolf, Eliane Schädler und Nora Heb. Die stilistische Vielfalt ist groß. Sie reicht von feinen Schwarz-Weiß-Zeichnungen über farbenfrohe Klebebandkunst bis hin zu Ölgemälden und illustrierten Liechtensteiner Sagen. Die Werke können ab sofort während der regulären Öffnungszeiten im Schaaner Rathaus besichtigt werden. Die Gemeinde Balzers beginnt noch in diesem Jahr mit der umfassendsten Sanierung der Sportanlagen Rheinau seit über 55 Jahren. Der Gemeinderat hat einen neuen Masterplan beschlossen, der auf eine schrittweise Modernisierung setzt. Statt eines teuren Komplettneubaus wird die Anlage in 6 Etappen erneuert. Das drückt die Gesamtkosten auf knapp 15 Millionen Franken. Den Anfang macht der sanierungsbedürftige Kunstrasenplatz. Um die finanzielle Kontrolle zu behalten, wird künftig über jeden einzelnen Bauabschnitt separat abgestimmt. Prominenter Abgang in der Triesner Gemeindepolitik. Gemeinderat Armin Heidegger verlässt die Vaterländische Union. Er zieht damit die Konsequenzen aus dem internen Ringen um die Vorsteherkandidatur für die Wahlen 2027. Heidegger wollte selbst ins Rennen gehen, doch die Ortsgruppe nominierte seinen Ratskollegen Fabian Wolfinger. Ganz von der politischen Bühne verschwindet Heidegger allerdings nicht. Er behält sein Mandat im Gemeinderat und politisiert bis zum Ende der Legislaturperiode als Parteiloser weiter. Die Parteispitze hat den Austritt bereits offiziell bestätigt. Ein neuer Turbokreisel in Schaanwald soll künftig den Verkehr an der Riedstraße entlasten. Das Unterland bereitet sich damit auf das Jahr 2030 vor. Dann öffnet der Stadttunnel im österreichischen Feldkirch. Am Grenzübergang werden dadurch täglich bis zu 1500 zusätzliche Fahrzeuge erwartet. Im Landtag sorgt das Projekt für Diskussionen. Während der FDP-Abgeordnete Johannes Kaiser den Nutzen anzweifelt, verteidigt Infrastrukturminister Daniel Oehry den Bau. Der mehrspurige Kreisel mache die Straßen sicherer und verbessere den lokalen Verkehrsfluss spürbar. So viel zu den Nachrichten. Kenny Vogt, wie wird das Wetter?
2: Gut, Niki, werfen wir doch direkt einen Blick auf die aktuellen Wetteraussichten fürs Ländle.
3: In Vaduz liegen die Temperaturen aktuell bei rund 13 Grad. Der heutige Bereich

0: Bereich reicht von etwa 7 bis 19 Grad. Am Himmel zeigt sich eine freundliche Mischung. Meist scheint die Sonne, bevor sich über den Bergen nach und nach dicke Quellwolken bilden. Erst gegen Abend oder in der Nacht kann es stellenweise nass werden. Insgesamt bleibt der Wettereindruck im Rheintal heute sehr angenehm. Der Ausblick auf die nächsten zwei Tage. Am Mittwoch wird es deutlich wechselhafter. Nach einem trüben und nassen Start folgt ein Mix aus Sonnenschein und Regenschauern bei Werten zwischen 11 und 20 Grad. Der Donnerstag verspricht dann durchgehend herrliches und trockenes Wetter. Die Temperaturen liegen zwischen 10 und 24 Grad und bringen einen ersten Hauch von Frühsommer.
1: Werfen wir einen Blick auf den Verkehr in und um Liechtenstein.
2: Auf der Bergstraße nahe Triesenberg bremst eine provisorische Ampelanlage im Bereich der Jonaboder Straße den Verkehrsfluss auf rund 10 Metern. Die Durchfahrt dauert hier etwa 10 Minuten länger. Eine ganz ähnliche Situation zeigt sich ebenfalls auf der Bergstraße, diesmal nahe Vaduz über Rotenboden. Eine weitere Behelfsampel regelt dort auf rund 1/4 Kilometer den Verkehr. Auch dieser Abschnitt kostet rund 10 Minuten mehr Fahrzeit. Eine sichere und entspannte Weiterfahrt auf allen Strecken.
3: Am Mikrofon ist Karin Theiler bei Radio Vaterland. Die Sendung Durch die Nacht liefert den passenden Soundtrack für die späten Stunden im Ländle. Wenn die Straßen ruhig werden, sorgt der richtige Rhythmus für frische Energie. Genau diese dynamische Stimmung bringt nun der nächste Song mit sich. Ein zeitloser Sound. Hier sind Duran Duran mit Notorious.

Wonderful Life von Black. Geschrieben in einer Phase, in der Colin Werncombe total pleite war. Job weg, Zukunft unklar. Ausgerechnet diese kleine melancholische Hymne über das Durchhalten hat ihm dann weltweit die Türen geöffnet. Man hört jeder Zeile an, dass da jemand singt, der sich selbst Mut macht. Und für alle, die gerade auch ein bisschen Rückenwind brauchen, weiter geht's mit einer akustischen Umarmung aus New York. Hey There Delilah von den Plain White Tees.

Hey There Delilah von den Plain White Tees. Eine Fernbeziehung verdichtet in 3 Minuten. Geschrieben für eine echte Delilah in New York, die den Sänger aber nie gedatet hat. Also quasi der romantischste Friendzone-Song der 2000er. Akustikgitarre, Großstadtträume und dieses Versprechen. Irgendwann zahlt sich das Ganze aus. Und jetzt wird aus Manhattan schnell mal Manhattan Bar.

in einem Rutsch eingesungen. Der Rest sind geschickt geschnittene Schnipsel aus derselben Session. Und die Damenliste im Text war zuerst viel länger, bis das Label fand, vielleicht etwas übersichtlicher. Von Havanna Vibes geht's jetzt tief in die dunkelbunte Schweizer Wave-Welt. Hier kommen The Beauty of Jemina mit Mariana. Welcome.

Diana von The Beauty of Jemina. Das ist dieser Moment, in dem man merkt, wie dunkel eine Ballade sein kann, ohne jemals laut zu werden. Michael Cele singt, als würde er dir eine alte, streng gehütete Geschichte direkt ins Ohr legen. Irgendwo zwischen Gothic, Wave und leisem Folk flimmern. Und jetzt springen wir vom düsteren Flurlicht direkt in die Lichterkette im Jugendzimmer. Hier kommt Anne-Marie mit 2002. Einmal komplett zurück in die Teenager-Playlist.

2002 von Anne-Marie ist ja eine kleine Zeitreise in die Teenagerjahre. Voll mit versteckten Verweisen auf Hits von Britney, NSYNC und Jay-Z. Wenn du genau hinhörst, kannst du fast eine ganze 2000er-Playlist mitraten. So eine musikalische Schnitzeljagd, bei der sofort alte Sommergerüche und erste Feriencrushes im Kopf aufpoppen. Und von Pop-Nostalgie geht's jetzt direkt weiter in die späten 90er. Hier kommt Narcotic von Liquid.

Liquido mit Narkotik. Dieser Refrain klebt halt im Kopf wie Kaugummi unter der Schulbank. Spannend. Die Band kommt aus Deutschland, hat aber mit genau diesem englischen Song Mitte der 90er europaweit Radioluft erobert. Und viele von euch können heute noch jede Zeile mitsingen, obwohl der Text stellenweise ziemlich kryptisch ist. Jetzt wird's bodenständiger und näher an der Camping-Realität. Treme übernimmt. Hier ist Zelten auf

war Zelten auf Kies von Dream. Schön früh um 5.42 Uhr. Hör mal, kurz was aus der Triesner Gemeindepolitik. Gemeinderat Armin Heidegger hat die Vaterländische Union verlassen. Grund ist das Ringen um die Vorsteherkandidatur für die Wahlen 2027. Die Ortsgruppe setzte auf Fabian Wolfinger. Heidegger wollte antreten und zieht daraus die Konsequenz. Er bleibt Gemeinderat, künftig parteilos, bis zum Ende der Legislaturperiode. Die VU-Spitze bestätigte den Austritt. Und jetzt? Itgaf von Dua Lipa. 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

Nach Idgaf bei Dua Lipa ein kurzer Blick nach Schaanwald. Dort soll ein neuer Turbokreisel die Riedstraße entlasten. Pass auf, du! Das Projekt rüstet das Unterland für die Zukunft. Mit der Eröffnung des Stadttunnels in Feldkirch im Jahr 2030 werden bis zu 1500 zusätzliche Fahrzeuge erwartet. Im Landtag kritisiert Johannes Kaiser. Daniel Oehry hält dagegen. Der mehrspurige Kreisverkehr soll Sicherheit und Verkehr deutlich verbessern. Es ist 5:46 Uhr und jetzt Blue von Eifel 5 und 6.

verabschieden wir Blue von Eiffel 65. Es ist 5.50 Uhr und kurz was Aktuelles für dich, ich sag's dir. Der Liechtensteiner Speedfahrer Marco Pfiffner verliert seinen Platz im Nationalkader. Dem 32-jährigen Olympiateilnehmer fehlen die Resultate der letzten Saison, sagt LSV-Vize Marco Büchel. Ein Karriereende ist das nicht. Er trainiert bereits Kondition, kann auf eigene Kosten starten und hat noch Chance auf die nächste WM. Jetzt geht's weiter mit No Tomorrow von Austin.

No Tomorrow von Orson. Eine Hymne auf das Motto, heute alles mitnehmen, morgen kann warten. Spannend. Die Band war damals in L.A. schon ziemlich abgebrannt, hat aber genau mit diesem Song die britischen Charts gestürmt und plötzlich überall laufen dürfen. Vom Indie-Club bis zur großen Pop-Playlist. Jetzt wird's deutlich entspannter. Der Puls darf runterfahren. Air übernehmen mit All I Need. Zurücklehnen, durchatmen bitte.

0: Einen schönen guten Tag. Die Stimme von Niki Stettler hier mit den KI-News. Das Rathaus in Schaan wird wieder zur Kunstgalerie. Seit heute ist dort eine neue Ausstellung von 4 heimischen Künstlerinnen zu sehen, kuratiert von Eveline Beermann, zeigt die Schauwerke von Anna Hilti, Ursula Wolf, Eliane Schädler und Nora Heb. Die stilistische Vielfalt ist groß. Sie reicht von feinen Schwarz-Weiß-Zeichnungen über farbenfrohe Klebebandkunst bis hin zu Ölgemälden und illustrierten Liechtensteiner Sagen. Die Werke können ab sofort während der regulären Öffnungszeiten im Schaaner Rathaus besichtigt werden. Die Gemeinde Balzers beginnt noch in diesem Jahr mit der umfassendsten Sanierung der Sportanlagen Rheinau seit über 55 Jahren. Der Gemeinderat hat einen neuen Masterplan beschlossen, der auf eine schrittweise Modernisierung setzt. Statt eines teuren Komplettneubaus wird die Anlage in 6 Etappen erneuert. Das drückt die Gesamtkosten auf knapp 15 Millionen Franken. Den Anfang macht der sanierungsbedürftige Kunstrasenplatz. Um die finanzielle Kontrolle zu behalten, wird künftig über jeden einzelnen Bauabschnitt separat abgestimmt. Prominenter Abgang in der Triesner Gemeindepolitik. Gemeinderat Armin Heidegger verlässt die Vaterländische Union. Er zieht damit die Konsequenzen aus dem internen Ringen um die Vorsteherkandidatur für die Wahlen 2027. Heidegger wollte selbst ins Rennen gehen, doch die Ortsgruppe nominierte seinen Ratskollegen Fabian Wolfinger. Ganz von der politischen Bühne verschwindet Heidegger allerdings nicht. Er behält sein Mandat im Gemeinderat und politisiert bis zum Ende der Legislaturperiode als Parteiloser weiter. Die Parteispitze hat den Austritt bereits offiziell bestätigt. Ein neuer Turbokreisel in Schaanwald soll künftig den Verkehr an der Riedstraße entlasten. Das Unterland bereitet sich damit auf das Jahr 2030 vor. Dann öffnet der Stadttunnel im österreichischen Feldkirch. Am Grenzübergang werden dadurch täglich bis zu 1500 zusätzliche Fahrzeuge erwartet. Im Landtag sorgt das Projekt für Diskussionen. Während der FDP-Abgeordnete Johannes Kaiser den Nutzen anzweifelt, verteidigt Infrastrukturminister Daniel Oehry den Bau. Der mehrspurige Kreisel mache die Straßen sicherer und verbessere den lokalen Verkehrsfluss spürbar. Soweit die Meldungen. Kenny Vogt hat jetzt den Überblick über das Wetter.
1: Besten Dank, Niki. In Vaduz liegen die Temperaturen aktuell bei rund 15 Grad. Der heutige Bereich reicht von etwa 11 bis 20 Grad. Das Wetter zeigt sich heute unbeständig. Nach einem nassen Start mit etwas Schnee hoch oben in den Bergen lockert es im Rheintal auf. Später bringen dichte Quellwolken jedoch neue Regenschauer. Insgesamt bleibt der Eindruck also eher wechselhaft. Der Ausblick auf die nächsten 2 Tage verspricht viel Frühsommer. Am Donnerstag setzt sich rasch die Sonne durch. Es bleibt trocken bei 10 bis 24 Grad. Der Freitag bringt dann perfektes Wetter. Bei strahlendem Sonnenschein und warmen 11 bis 26 Grad schmilzt auch der letzte Bergschnee.
2: Ein Blick auf den Verkehr in und um Liechtenstein. Auf der P

0: Bergstraße bei Triesenberg im Bereich der Jonaboder Straße stoppt euch eine provisorische Ampelanlage auf weniger als einem halben Kilometer. Ihr braucht dort etwa 10 Minuten länger. Ein ganz ähnliches Bild zeigt sich ebenfalls auf der Bergstraße bei Vaduz im Bereich Rotenboden. Hier bremst euch eine weitere provisorische Ampelanlage auf weniger als einem halben Kilometer aus. Auch auf diesen Abschnitt seid ihr rund 10 Minuten länger unterwegs. Kommt jederzeit gut und sicher an euer Ziel.
1: 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Die Nacht weicht langsam und ein neuer, frischer Tag beginnt mit der Sendung Zmorga hier auf Radio Vaterland. Am Mikrofon begleitet Peter Obst durch diese frühen Morgenstunden. Ein erfolgreicher und rundum angenehmer Tag sei an dieser Stelle gewünscht. Und der perfekte Auftakt gelingt bekanntermaßen am besten mit einer anregenden Mischung aus Kultur und Musik. Die Themenpalette könnte heute kaum abwechslungsreicher sein. Es geht um Sagen, Schatten, Karikaturen und Klebbänder. Eine auf den ersten Blick wilde Kombination, die jedoch eine höchst faszinierende kulturelle Symbiose bildet. Ob mystische Erzählungen aus unserem Alpenraum, spitze Federstriche oder die überraschende Kunstfertigkeit mit alltäglichen Klebestreifen. Zu diesem spannenden Kontrastprogramm gibt es später noch detaillierte Fakten und Hintergründe. Um die restliche Müdigkeit nun aber endgültig aus den Knochen zu vertreiben, braucht es den passenden Soundtrack. Ein kräftiger Schuss Grunge-Energie aus Seattle sorgt für den idealen musikalischen Weckruf in dieser frühen Stunde. Hier sind Nirvana mit Molly's

war Supermassive Black Hole von Muse. Es ist jetzt 6.11 Uhr. Die Gemeinde Balzers und die örtliche Bürgergenossenschaft nehmen ihre Zusammenarbeit nach fast 20 Jahren unter die Lupe. Rahmenvereinbarung und Fondsreglement werden überarbeitet, mit Fokus auf Zuständigkeiten und Grundstücksverwaltung. Vorsteher Karl Marlin nennt das eine normale Standortbestimmung. Ein jüngstes Staatsgerichtshofurteil spielt dabei keine Rolle. Bleibt dran, jetzt kommt Set Me Free von Jakey Graham.

nach Wildsex von Oingo Boingo. Es ist 6.34 Uhr und die verkehrsberuhigte Dorfplatzentwicklung ist ein voller Erfolg. Du siehst, Veranstaltungen und Alltag füllen das Zentrum. Die Umfahrungsstraße sorgt für Ruhe. Mittelfristig sollen Vereine das Zepter übernehmen. Von Mai bis Dezember gibt's viele generationenübergreifende Events. Jetzt Domino Dancing von den Pet Shop Boys.

0: Einen schönen guten Tag, die Stimme von Niki Stettler hier mit den KI-News. In Balzers steht die Zusammenarbeit zwischen der Gemeinde und der örtlichen Bürgergenossenschaft auf dem Prüfstand. Nach fast 20 Jahren prüfen die beiden Partner aktuell ihre Rahmenvereinbarung und das Reglement eines gemeinsamen Fonds. Im Zentrum stehen dabei klare Zuständigkeiten sowie angepasste Regeln für die Grundstücksverwaltung. Laut Vorsteher Karl Malin ist dies eine völlig reguläre Standortbestimmung. Ein jüngstes Urteil des Staatsgerichtshofs zur Hoheitsgewalt von Genossenschaften habe auf diese Überprüfung keinen Einfluss. Der verkehrsberuhigte Dorfplatz erweist sich als voller Erfolg. Die Gemeinde zieht eine überaus positive Zwischenbilanz. Dank der Umfahrungsstraße fließt deutlich weniger Verkehr durch das Zentrum, was die Aufenthaltsqualität spürbar steigert. Der Platz wird im Alltag und bei Festen bereits intensiv genutzt. Zwischen Mai und Dezember stehen zahlreiche weitere Veranstaltungen auf dem Programm. Mittelfristig sollen die örtlichen Vereine die Regie übernehmen und das Zentrum als lebendigen Treffpunkt für alle Generationen dauerhaft beleben. Das Rathaus in Schaan wird wieder zur Kunstgalerie. Seit heute ist dort eine neue Ausstellung von 4 heimischen Künstlerinnen zu sehen. Kuratiert von Eveline Beermann zeigt die Schauwerke von Anna Hilti, Ursula Wolf, Eliane Schädler und Nora Heb. Die stilistische Vielfalt ist groß. Sie reicht von feinen Schwarz-Weiß-Zeichnungen über farbenfrohe Klebebandkunst bis hin zu Ölgemälden und illustrierten Liechtensteiner Sagen. Die Werke können ab sofort während der regulären Öffnungszeiten im Schaaner Rathaus besichtigt werden. Die Gemeinde Balzers beginnt noch in diesem Jahr mit der umfassendsten Sanierung der Sportanlagen Rheinau seit über 55 Jahren. Der Gemeinderat hat einen neuen Masterplan beschlossen, der auf eine schrittweise Modernisierung setzt. Statt eines teuren Komplettneubaus wird die Anlage in 6 Etappen erneuert. Das drückt die Gesamtkosten auf knapp 15 Millionen Franken. Den Anfang macht der sanierungsbedürftige Kunstrasenplatz. Um die finanzielle Kontrolle zu behalten, wird künftig über jeden einzelnen Bauabschnitt separat abgestimmt. Das waren die Nachrichten. Jetzt zum Wetter mit Kenny Vogt.
1: Besten Dank, Niki. In Vaduz liegen die Temperaturen aktuell bei rund 15 Grad. Der heutige Bereich reicht von etwa 11 bis 20 Grad. Das Wetter zeigt sich heute unbeständig. Nach einem nassen Start mit etwas Schnee hoch oben in den Bergen lockert es im Rheintal auf. Später bringen dichte Quellwolken jedoch neue Regenschauer. Insgesamt bleibt der Eindruck also eher wechselhaft. Der Ausblick auf die nächsten 2 Tage verspricht viel Frühsommer. Am Donnerstag setzt sich rasch die Sonne durch. Es bleibt trocken bei 10 bis 24 Grad. Der Freitag bringt dann perfektes Wetter. Bei strahlendem Sonnenschein und warmen 11 bis 26 Grad schmilzt auch der letzte Bergschnee.
2: Die Verkehrsnachrichten rund um Liechtenstein. Auf der Bergstraße bei Triesenberg sorgt eine provisorische Ampelanlage auf Höhe der Jonabuder Straße für stockenden Verkehr auf rund 10 Metern. Die Fahrt dauert an dieser Stelle etwa 10 Minuten länger. Weiter unten auf der Bergstraße bei Vaduz bremst über roten Boden eine weitere provisorische Ampelanlage die Autos aus. Auf einer Strecke von etwa 250 Metern rollt der Verkehr nur sehr langsam, was noch einmal rund 10 Minuten mehr Fahrzeit kostet. Allen auf den Straßen eine stets gute und sichere Weiterfahrt.
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Peter Obst für einen informierten und schwungvollen Start in diesen neuen Tag. Die kulturelle Agenda bringt heute eine äußerst faszinierende, fast schon kuriose Mischung mit sich. Es geht um Sagen, Schatten, Karikaturen und Klebbänder. Eine Kombination, die im ersten Moment wie ein zufälliges Sammelsurium klingen mag, aber genau darin liegt der Reiz. Von den tief verwurzelten Mythen unserer Alpenwelt über das flüchtige, künstlerische Spiel mit dem Schatten bis hin zur spitzfedrigen Gesellschaftskritik auf dem Papier. Und nicht zuletzt der erstaunlichen, kreativen Vielseitigkeit von gewöhnlichem Klebeband. Es ist ein Vormittag, der zeigt, wie facettenreich und detailverliebt Kunst und Kultur sein können. Bei so viel inhaltlicher Tiefe und komplexen Zusammenhängen tut ein musikalischer Gegenpol richtig gut. Ein Rhythmus, der den Kopf ein wenig auslüftet und eine Botschaft, die den Einstieg in die heutige Routine völlig mühelos gestaltet. Hier sind Third Eye Blind mit Everything is Easy.

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1: Die Stimme von Niki Stettler für die KI News. Legen wir los. Hallo. Die Preise für Stickstoffdünger in Europa sind seit Jahresbeginn um 40% gestiegen. Die EU-Kommission hat deshalb einen Aktionsplan vorgestellt und weitere Hilfen aus der Krisenreserve der gemeinsamen Agrarpolitik angekündigt. Zudem soll die heimische Produktion gestärkt werden. Bauernverbände kritisieren unzureichende Unterstützung. Experten erwarten, dass sich die höheren Düngerpreise in 6 bis 12 Monaten in den Lebensmittelpreisen bemerkbar machen. Die Europäische Union hat sich auf die vollständige Umsetzung des umstrittenen Zollabkommens mit den Vereinigten Staaten geeinigt. Vorgesehen sind der Wegfall von Zöllen auf US-Industriegüter sowie ein besserer Marktzugang für US-Agrarprodukte. Schutzklauseln erlauben der EU, Zugeständnisse bei Verstößen der USA auszusetzen. Damit soll ein von Donald Trump angedrohter Handelskonflikt abgewendet werden. Das waren die aktuellen Meldungen.

0: schon 8 Uhr. Die neuesten Entwicklungen kompakt zusammengefasst, KI News mit der Stimme von Niki Stettler. In Balzers steht die Zusammenarbeit zwischen der Gemeinde und der örtlichen Bürgergenossenschaft auf dem Prüfstand. Nach fast 20 Jahren prüfen die beiden Partner aktuell ihre Rahmenvereinbarung und das Reglement eines gemeinsamen Fonds. Im Zentrum stehen dabei klare Zuständigkeiten sowie angepasste Regeln für die Grundstücksverwaltung. Laut Vorsteher Karl Malin ist dies eine völlig reguläre Standortbestimmung. Ein jüngstes Urteil des Staatsgerichtshofs zur Hoheitsgewalt von Genossenschaften habe auf diese Überprüfung keinen Einfluss. Der verkehrsberuhigte Dorfplatz erweist sich als voller Erfolg. Die Gemeinde zieht eine überaus positive Zwischenbilanz. Dank der Umfahrungsstraße fließt deutlich weniger Verkehr durch das Zentrum, was die Aufenthaltsqualität spürbar steigert. Der Platz wird im Alltag und bei Festen bereits intensiv genutzt. Zwischen Mai und Dezember stehen zahlreiche weitere Veranstaltungen auf dem Programm. Mittelfristig sollen die örtlichen Vereine die Regie übernehmen und das Zentrum als lebendigen Treffpunkt für alle Generationen dauerhaft beleben. Das Rathaus in Schaan wird wieder zur Kunstgalerie. Seit heute ist dort eine neue Ausstellung von 4 heimischen Künstlerinnen zu sehen. Kuratiert von Eveline Beermann zeigt die Schauwerke von Anna Hilti, Ursula Wolf, Eliane Schädler und Nora Heb. Die stilistische Vielfalt ist groß. Sie reicht von feinen Schwarz-Weiß-Zeichnungen über farbenfrohe Klebebandkunst bis hin zu Ölgemälden und illustrierten Liechtensteiner Sagen. Die Werke können ab sofort während der regulären Öffnungszeiten im Schaaner Rathaus besichtigt werden. Die Gemeinde Balzers beginnt noch in diesem Jahr mit der umfassendsten Sanierung der Sportanlagen Rheinau seit über 55 Jahren. Der Gemeinderat hat einen neuen Masterplan beschlossen, der auf eine schrittweise Modernisierung setzt. Statt eines teuren Komplettneubaus wird die Anlage in 6 Etappen erneuert. Das drückt die Gesamtkosten auf knapp 15 Millionen Franken. Den Anfang macht der sanierungsbedürftige Kunstrasenplatz, um die finanzielle Kontrolle zu behalten, wird künftig über jeden einzelnen Bauabschnitt separat abgestimmt. So viel zu den Nachrichten. Kenny Vogt, wie wird das Wetter?
1: Besten Dank, Niki. In Vaduz liegen die Temperaturen aktuell bei rund 15 Grad. Der heutige Bereich reicht von etwa 11 bis 20 Grad. Dabei zeigt sich das Wetter von seiner unbeständigen Seite. Es gibt eine Mischung aus dichten Wolken und nassen Phasen, wobei in den Hochlagen über 2300 Metern sogar noch ein paar Flocken fallen können. Zwischendurch blinzelt im Rheintal zwar die Sonne durch, aber es bilden sich rasch wieder neue Quellwolken, die weitere Schauer bringen. Insgesamt hinterlässt das heute einen recht wechselhaften Eindruck. Am Donnerstag beruhigt sich die Lage deutlich. Bei Werten zwischen 10 und 24 Grad gibt es viel Sonnenschein und es bleibt trocken. Nur über den Bergen zeigen sich ein paar harmlose Schönwetterwolken. Am Freitag erwartet uns dann ein traumhafter Frühsommertag. Die Temperaturen bewegen sich zwischen 11 und 26 Grad, begleitet von strahlend blauem Himmel und viel Sonne.
2: Die Verkehrsnachrichten rund um Liechtenstein. Wenn ihr aktuell in Triesenberg auf der Bergstraße unterwegs seid, bremst euch im Bereich der Jonaboder Straße eine provisorische Ampelanlage aus. Auf einer Strecke von weniger als einem halben Kilometer dauert eure Fahrt dadurch etwa 10 Minuten länger. Auch bei Vaduz trefft ihr auf der Bergstraße über Rotenboden auf eine provisorische Ampelanlage. Hier braucht ihr auf weniger als einem halben Kilometer ebenfalls rund 10 Minuten länger. Kommt sicher an euer Ziel und allzeit gute Fahrt.
3: Der Vormittag auf Radio Vaterland nimmt Fahrt auf. Hier ist die Sendung Zmorga mit Peter Obst am Mikrofon. Ein Blick auf die Themen des heutigen Tages offenbart eine geradezu abenteuerliche Kombination, die es in sich hat. Es geht um Sagen, Schatten, Karikaturen und Klebbänder. Was auf den ersten Blick wie ein völlig willkürliches Sammelsurium wirkt, entpuppt sich als faszinierendes Zusammenspiel. All

Alte heimische Mythen werfen lange Schatten, die von spitzfedrigen Karikaturisten pointiert eingefangen und, ganz pragmatisch, mit einer ordentlichen Portion Klebeband in der Gegenwart fixiert werden. Ein Thema, das definitiv für Gesprächsstoff sorgt und zeigt, wie vielschichtig und kreativ die Kultur hierzulande sein kann. Von der kunstvollen Fixierung mit Klebeband geht es nun direkt zu einem musikalischen Rhythmus, der sich mindestens genauso hartnäckig im Ohr festsetzt. Ein absoluter Klassiker aus den späten 70ern, der mit unverkennbarem Schwung für die perfekte Vormittagsenergie sorgt. Boney M. mit Brown Girl in the Ring.

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1: Schön, dass Sie dabei sind. Hier sind die KI-News mit der Stimme von Niki Stettler. Die Preise für Stickstoffdünger in Europa sind seit Jahresbeginn um 40% gestiegen. Die EU-Kommission hat deshalb einen Aktionsplan vorgestellt und weitere Hilfen aus der Krisenreserve der gemeinsamen Agrarpolitik angekündigt. Zudem soll die heimische Produktion gestärkt werden. Bauernverbände kritisieren unzureichende Unterstützung. Experten erwarten, dass sich die höheren Düngerpreise in 6 bis 12 Monaten in den Lebensmittelpreisen bemerkbar machen. Die Europäische Union hat sich auf die vollständige Umsetzung des umstrittenen Zollabkommens mit den Vereinigten Staaten geeinigt. Vorgesehen sind der Wegfall von Zöllen auf US-Industriegüter sowie ein besserer Marktzugang für US-Agrarprodukte. Schutzklauseln erlauben der EU, Zugeständnisse bei Verstößen der USA auszusetzen. Damit soll ein von Donald Trump angedrohter Handelskonflikt abgewendet werden. Das waren die aktuellen Meldungen.

0: Es ist 9 Uhr. Präzise informiert, die Stimme von Niki Stettler präsentiert die KI News. Hallo! In Balzers steht die Zusammenarbeit zwischen der Gemeinde und der örtlichen Bürgergenossenschaft auf dem Prüfstand. Nach fast 20 Jahren prüfen die beiden Partner aktuell ihre Rahmenvereinbarung und das Reglement eines gemeinsamen Fonds. Im Zentrum stehen dabei klare Zuständigkeiten sowie angepasste Regeln für die Grundstücksverwaltung. Laut Vorsteher Karl Mahlin ist dies eine völlig reguläre Standortbestimmung. Ein jüngstes Urteil des Staatsgerichtshofs zur Hoheitsgewalt von Genossenschaften habe auf diese Überprüfung keinen Einfluss. Der verkehrsberuhigte Dorfplatz erweist sich als voller Erfolg. Die Gemeinde zieht eine überaus positive Zwischenbilanz. Dank der Umfahrungsstraße fließt deutlich weniger Verkehr durch das Zentrum, was die Aufenthaltsqualität spürbar steigert. Der Platz wird im Alltag und bei Festen bereits intensiv genutzt. Zwischen Mai und Dezember stehen zahlreiche weitere Veranstaltungen auf dem Programm. Mittelfristig sollen die örtlichen Vereine die Regie übernehmen und das Zentrum als lebendigen Treffpunkt für alle Generationen dauerhaft beleben. Das Rathaus in Schaan wird wieder zur Kunstgalerie. Seit heute ist dort eine neue Ausstellung von 4 heimischen Künstlerinnen zu sehen. Kuratiert von Eveline Beermann zeigt die Schau Werke von Anna Hilti, Ursula Wolf, Eliane Schädler und Nora Heb. Die stilistische Vielfalt ist groß. Sie reicht von feinen Schwarz-Weiß-Zeichnungen über farbenfrohe Klebebandkunst bis hin zu Ölgemälden und illustrierten Liechtensteiner Sagen. Die Werke können ab sofort während der regulären Öffnungszeiten im Schaaner Rathaus besichtigt werden. Die Gemeinde Balzers beginnt noch in diesem Jahr mit der umfassendsten Sanierung der Sportanlagen Rheinau seit über 55 Jahren. Der Gemeinderat hat einen neuen Masterplan beschlossen, der auf eine schrittweise Modernisierung setzt. Statt eines teuren Komplettneubaus wird die Anlage in 6 Etappen erneuert. Das drückt die Gesamtkosten auf knapp 15 Millionen Franken. Den Anfang macht der sanierungsbedürftige Kunstrasenplatz. Um die finanzielle Kontrolle zu behalten, wird künftig über jeden einzelnen Bauabschnitt separat abgestimmt. So viel zu den Nachrichten. Kenny Vogt, wie wird das Wetter?
1: In der Tat, Niki, schauen wir doch mal, was das Wetter so auf dem Plan hat. In Vaduz liegen die Temperaturen aktuell bei rund 11 Grad. Der heutige Bereich reicht von etwa 11 bis 20 Grad. Der Himmel zeigt sich zunächst trüb und nass. Weit oben in den Bergen, ab 2300 Metern, rieseln sogar ein paar Flocken Neuschnee. Zwar blinzelt zur Mittagszeit im Rheintal kurz die Sonne durch, danach bringen dichte Quellwolken aber bis in die Nacht hinein immer wieder neue Regenschauer. Insgesamt bleibt der Wettereindruck heute also eher unbeständig und wechselhaft. Am Donnerstag sieht es deutlich freundlicher aus. Bei Werten zwischen 10 und 24 Grad scheint verbreitet die Sonne und es bleibt trocken. Der Freitag bringt uns dann bei strahlendem Sonnenschein und Temperaturen von 11 bis 26 Grad ein perfektes Frühsommergefühl.
2: Die Verkehrsnachrichten rund um Liechtenstein. Auf der Bergstraße nahe Triesenberg über die Jonaboder Straße trefft ihr auf eine provisorische Ampelanlage. Auf rund 10 Metern braucht ihr dadurch etwa 10 Minuten länger. Eine zweite provisorische Ampelanlage erwartet euch auf der Bergstraße nahe Vaduz über Rotenboden. Auch hier dauert eure Fahrt auf weniger als einem halben Kilometer etwa 10 Minuten länger. Kommt alle gut und sicher an euer Ziel.
3: Der Vormittag auf Radio Vaterland nimmt Fahrt auf. Hier ist die Sendung Zmorga. Am Mikrofon sitzt Peter Obst. Ein frischer und dynamischer Start in diesen Tag ist garantiert, während die Sonne über dem Rheintal steht. Ein Blick in den Süden des Landes zeigt heute, dass bewährte Traditionen ab und zu einen frischen Anstrich benötigen. In Balzers werden aktuell wichtige politische und gesellschaftliche Weichen gestellt. Die Gemeinde und die örtliche Bürgergenossenschaft überprüfen derzeit intensiv ihre gemeinsamen Grundlagen. Ein sachlicher, aber immens wichtiger Prozess, um die historischen Strukturen rund um Landnutzung und Zuständigkeiten an die modernen Anforderungen von heute anzupassen. Es geht um Klarheit für die Zukunft. Ein Thema, das den Kern der lokalen Identität im Oberland berührt. Von den fundamentalen Fragen der Balzner Gemeindepolitik geht es nun fließend zu den fundamentalen Fragen der frühen 90er Jahre. Damals wurde nämlich musikalisch äußerst intensiv gerätselt, wer genau am Freitagabend an der Bar steht. Ein absoluter Meilenstein des deutschsprachigen Sprechgesangs bringt jetzt genau die richtige Portion Schwung in diesen Vormittag. Die Fantastischen Vier mit Die Da.

Das war gerade Blinding Lights von The Weeknd. Bei uns ist es gerade 9.11 Uhr. Denk dran, teile Kinderfotos mit Bedacht. Intime Bilder lieber gar nicht posten. Und ab 6 oder 7 Jahren sollten Kinder mitentscheiden dürfen, was online bleibt. Jetzt geht's weiter mit I Just Called to Say I Love You von Steve Wonder.

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2: Die KI-News kurz und knapp, präsentiert von der Stimme von Niki Stettler. Hallo. Nach der Visite von Ex-US-Präsident Donald Trump empfängt Chinas Staatschef Xi Jinping nun den russischen Präsidenten Wladimir Putin in Peking. Mit militärischen Ehren begrüßt, demonstrieren beide Einigkeit und betonen ihre enge strategische Partnerschaft. Im Zentrum des Treffens stehen internationale Konflikte und der Ausbau der wirtschaftlichen Kooperation. Geplant sind zahlreiche neue Abkommen, vor allem im Energiebereich. Für das Sanktionsprogramm

Sanktionsgeplagte Russland ist Peking mittlerweile der wichtigste Verbündete. Der bilaterale Handel hat sich in den vergangenen 25 Jahren vervielfacht. Die Preise für Stickstoffdünger in Europa sind seit Jahresbeginn um 40% gestiegen. Die EU-Kommission hat deshalb einen Aktionsplan vorgestellt und weitere Hilfen aus der Krisenreserve der gemeinsamen Agrarpolitik angekündigt. Zudem soll die heimische Produktion gestärkt werden. Bauernverbände kritisieren unzureichende Unterstützung. Experten erwarten, dass sich die höheren Düngerpreise in 6 bis 12 Monaten in den Lebensmittelpreisen bemerkbar machen. Soweit das Aktuellste.

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0: Es ist wieder 10 Uhr. Hallo, Sie hören die KI News. Ich bin die Stimme von Niki Stettler. An diesem Sonntag um 14 Uhr blickt die Region gespannt auf den Schweizer Cup-Final. Der FC St. Gallen trifft auf den Außenseiter Stade Lausanne-Uschi, den Ex-Liga-Konkurrenten des FC Vaduz. Für eine charmante Randnotiz sorgt der Liechtensteiner USV-Trainer Patrick Winkler. Er tauscht die Trainerbank gegen das Taxi und chauffiert für die St. Galler ein frisch vermähltes Paar. Ob die Espen auf dem Rasen eine ebenso sichere Fahrt zum Titel hinlegen, wird sich am Sonntagnachmittag zeigen. In Balzers steht die Zusammenarbeit zwischen der Gemeinde und der örtlichen Bürgergenossenschaft auf dem Prüfstand. Nach fast 20 Jahren prüfen die beiden Partner aktuell ihre Rahmenvereinbarung und das Reglement eines gemeinsamen Fonds. Im Zentrum stehen dabei klare Zuständigkeiten sowie angepasste Regeln für die Grundstücksverwaltung. Laut Vorsteher Karl Mahlin ist dies eine völlig reguläre Standortbestimmung. Ein jüngstes Urteil des Staatsgerichtshofs zur Hoheit Gewalt von Genossenschaften habe auf diese Überprüfung keinen Einfluss. Fachleute warnen Eltern davor, Kinderfotos unüberlegt im Internet zu teilen. Beim Phänomen Sharenting geht oft vergessen, dass auch die Jüngsten ein Recht am eigenen Bild haben. Einmal veröffentlicht, bleiben die Aufnahmen meist für immer im Netz. Was heute harmlos wirkt, kann dem Nachwuchs später äußerst unangenehm sein. Die Organisation Pro Juventute rät daher strikt von intimen Bildern ab. Spätestens ab 6 oder 7 Jahren sollten Kinder außerdem selbst mitentscheiden, was von ihnen online landet. Der verkehrsberuhigte Dorfplatz erweist sich als voller Erfolg. Die Gemeinde zieht eine überaus positive Zwischenbilanz. Dank der Umfahrungsstraße fließt deutlich weniger Verkehr durch das Zentrum, was die Aufenthaltsqualität spürbar steigert. Der Platz wird im Alltag und bei Festen bereits intensiv genutzt. Zwischen Mai und Dezember stehen zahlreiche weitere Veranstaltungen auf dem Programm. Mittelfristig sollen die örtlichen Vereine die Regie übernehmen und das Zentrum als lebendigen Treffpunkt für alle Generationen dauerhaft beleben. Und jetzt geht's weiter mit dem Wetter. Kenny Vogt, bitte.
1: Ja, Niki, dann werfen wir doch direkt einen Blick auf die aktuellen Wetteraussichten. In Vaduz liegen die Temperaturen aktuell bei rund 15 Grad. Der heutige Bereich reicht von etwa 11 bis 20 Grad. Das Wetter zeigt sich heute von seiner wechselhaften Seite. Anfangs ist es noch trüb und nass, in den Hochlagen der Berge rieselt sogar etwas Schnee. Zwar blinzelt später immer wieder die Sonne durch die Wolkendecke, doch am Nachmittag bilden sich rasch wieder dicke Quellwolken, die zum Teil kräftige Regenschauer mitbringen. Insgesamt bleibt der Wettereindruck damit recht unbeständig. Der Blick auf die nächsten 2 Tage verspricht jedoch rasche Besserung. Am Donnerstag setzt sich zunehmend sonniges und trockenes Wetter durch, bei Werten zwischen 10 und 24 Grad. Am Freitag erwartet uns dann ein perfekter Frühsommertag. Viel Sonnenschein und Temperaturen von 11 bis 26 Grad sorgen im Rheintal für herrliches Wetter zum Ausklang der Arbeitswoche.
2: Die Verkehrsnachrichten rund um Liechtenstein. Auf der Bergstraße bei Triesenberg im Bereich der Jona-Boda-Straße geht es auf rund 10 Metern nur schleppend voran. Wegen einer provisorischen Ampelanlage braucht ihr hier etwa 10 Minuten länger. Ein ganz ähnliches Bild erwartet euch ebenfalls auf der Bergstraße bei Vaduz über Rotenboden. Auch hier bremst durch eine weitere provisorische Ampelanlage auf rund einem Viertelkilometer aus. Plant für diesen Abschnitt ebenfalls gut 10 Minuten mehr Fahrzeit ein. Kommt entspannt an euer Ziel und gute Fahrt euch allen.
3: Der Vormittag bei Radio Vaterland schreitet munter voran. Hier ist die Sendung Zmorga mit Peter Obst am Mikrofon. Ein strahlender Tag liegt über dem Ländle und bietet die perfekte Kulisse für eine sportliche Schlagzeile der etwas anderen Art, die heute weit über den gewohnten grünen Rasen hinausgeht. Ein spannender Seitenwechsel im regionalen Fußball sorgt für Aufsehen. USV-Trainer Winkler steigt für die Espen ins Taxi. Eine ungewöhnliche und charmante Aktion über den Rhein hinüber in die Ostschweiz, die einmal mehr beweist, dass Einsatzbereitschaft und Vernetzung im Spitzensport viele Facetten haben, eben auch mal direkt hinter dem Lenkrad. Ob auf einer solchen Fahrt nach St. Gallen das Autoradio läuft und wer das musikalische Programm bestimmt, ist nicht überliefert. Die passende Begleitung für die nächste Etappe dieses Vormittags steht hier im Studio hingegen unmissverständlich fest. Mit einem Titel, der trotz seines Namens alles andere als altbekannte Langeweile versprüht, geht es fließend weiter im Takt. Hier sind The Lumineers mit dem Same Old Song im Radio-Edit.

Das war Perfect von Ed Sheeran. Es ist jetzt 10.11 Uhr. Kurz was aus Balzers. Gemeinde und Bürgergenossenschaft prüfen nach fast 20 Jahren ihre Rahmenvereinbarung und ein Reglement für einen gemeinsamen Fonds. Im Zentrum stehen klare Zuständigkeiten und aktualisierte Regeln zur Grundstücksverwaltung. Vorsteher Karl Mahlin spricht von einer normalen Standortbestimmung. Ein jüngstes Staatsgerichtshofurteil spiele dabei keine Rolle. Und jetzt geht's weiter für dich mit Going Home.

Das war Going Home von Dan Auerbach. Es ist 10.16 Uhr. Die Entwicklung des verkehrsberuhigten Dorfplatzes ist ein voller Erfolg. Die Gemeinde zieht eine erfreuliche Zwischenbilanz. Ob Feste oder Alltag, du merkst sofort, wie rege das Zentrum genutzt wird. Die Umfahrungsstraße reduziert den Verkehr und erhöht die Aufenthaltsqualität. Mittelfristig sollen örtliche Vereine das Zepter übernehmen. Zwischen Mai und Dezember stehen zahlreiche Events an, um den Platz generationenübergreifend zu beleben. Und jetzt Brooklyn von Glockenbach featuring Glock Glock.

Glockenbach featured Klock Klock gehört haben? Es ist 10.19 Uhr und im Rathaus Schaan verwandelt sich das Haus wieder in eine Galerie. Nach der gestrigen Vernissage zeigt Kuratorin Evelyn Beermann Werke von Anna Hilti, Ursula Wolf, Eliane Schädler und Nora Heb. Von feinen Schwarz-Weiß-Zeichnungen über bunte Klebebandkunst bis zu Ölgemälden und Illustrationen Lichtensteiner Sagen. Du kannst die Werke ab sofort während der regulären Öffnungszeiten besichtigen. Gleich kommt Goodbye, Arrivederci von Roy Bianco und die Appuntati Boys.

Während Goodbye, Arrivederci von Roy Bianco und die Abruzzati Boys ausklingt, kurzer Hinweis für dich aus Balzers. Die Gemeinde startet die größte Erneuerung der Sportanlagen Rheinau seit über 55 Jahren. Ein neuer Masterplan setzt auf 6 Etappen statt Neubau. Kosten sinken auf knapp 15 Millionen Franken. Zuerst wird der Kunstrasen dringend saniert. Über jeden Abschnitt wird separat abgestimmt. Es ist 10.23 Uhr. Jetzt Lush Life von Zara.

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1: Die KI-News kurz und knapp, präsentiert von der Stimme von Niki Stettler. Hallo. Nach der Visite von Ex-US-Präsident Donald Trump empfängt Chinas Staatschef Xi Jinping nun den russischen Präsidenten Wladimir Putin in Peking. Mit militärischen Ehren begrüßt, demonstrieren beide Einigkeit und betonen ihre enge strategische Partnerschaft. Im Zentrum des Treffens stehen internationale Konflikte und der Ausbau der wirtschaftlichen Kooperation. Geplant sind zahlreiche neue Abkommen, vor allem im Energiebereich. Für das sanktionsgeplagte Russland ist Peking mittlerweile der wichtigste Verbündete. Der bilaterale Handel hat sich in den vergangenen 25 Jahren vervielfacht. Die Preise für Stickstoffdünger in Europa sind seit Jahresbeginn um 40% gestiegen. Die EU-Kommission hat deshalb einen Aktionsplan vorgestellt und weitere Hilfen aus der Krisenreserve der gemeinsamen Agrarpolitik angekündigt. Zudem soll die heimische Produktion gestärkt werden. Bauernverbände kritisieren unzureichende Unterstützung. Experten erwarten, dass sich die höheren Düngerpreise in 6 bis 12 Monaten in den Lebensmittelpreisen bemerkbar machen. Soweit das Aktuellste.

Die KI-News mit mir, der Stimme von Niki Stettler. Hallo. An diesem Sonntag um 14 Uhr blickt die Region gespannt auf den Schweizer Cup-Final. Der FC St. Gallen trifft auf den Außenseiter Stade Lausanne-Uschi, den Ex-Liga-Konkurrenten des FC Vaduz. Für eine charmante Randnotiz sorgt der Liechtensteiner USV-Trainer Patrick Winkler. Er tauscht die Trainerbank gegen das Taxi und chauffiert für die St. Galler ein frisch vermähltes Paar. Ob die Espen auf dem Rasen eine ebenso sichere Fahrt zum Titel hinlegen, wird sich am Sonntagnachmittag zeigen. Fachleute warnen Eltern davor, Kinderfotos unüberlegt im Internet zu teilen. Beim Phänomen Sharenting geht oft vergessen, dass auch die Jüngsten ein Recht am eigenen Bild haben. Einmal veröffentlicht, bleiben die Aufnahmen meist für immer im Netz. Was heute harmlos wirkt, kann dem Nachwuchs später äußerst unangenehm sein. Die Organisation Pro Juventute rät daher strikt von intimen Bildern ab. Spätestens ab 6 oder 7 Jahren sollten Kinder außerdem selbst mitentscheiden, was von ihnen online landet. In Balzers steht die Zusammenarbeit zwischen der Gemeinde und der örtlichen Bürgergenossenschaft auf dem Prüfstand. Nach fast 20 Jahren prüfen die beiden Partner aktuell ihre Rahmenvereinbarung und das Reglement eines gemeinsamen Fonds. Im Zentrum stehen dabei klare Zuständigkeiten sowie angepasste Regeln für die Grundstücksverwaltung. Laut Vorsteher Karl Mahlin ist dies eine völlig

0: Reguläre Standortbestimmung. Ein jüngstes Urteil des Staatsgerichtshofs zur Hoheitsgewalt von Genossenschaften habe auf diese Überprüfung keinen Einfluss. Der verkehrsberuhigte Dorfplatz erweist sich als voller Erfolg. Die Gemeinde zieht eine überaus positive Zwischenbilanz. Dank der Umfahrungsstraße fließt deutlich weniger Verkehr durch das Zentrum, was die Aufenthaltsqualität spürbar steigert. Der Platz wird im Alltag und bei Festen bereits intensiv genutzt. Zwischen Mai und Dezember stehen zahlreiche weitere Veranstaltungen auf dem Programm. Mittelfristig sollen die örtlichen Vereine die Regie übernehmen und das Zentrum als lebendigen Treffpunkt für alle Generationen dauerhaft beleben. Das waren die Nachrichten. Jetzt zum Wetter mit Kenny Vogt.
1: Besten Dank, Niki. In Vaduz liegen die Temperaturen aktuell bei rund 15 Grad. Der heutige Bereich reicht von etwa 11 bis 20 Grad. Das Wetter zeigt sich von seiner unbeständigen Seite. Neben trüben und nassen Phasen mit etwas Neuschnee im Hochgebirge blitzt zwischendurch immer wieder die Sonne auf, bevor rasch wieder neue Regenschauer durchziehen. Insgesamt bleibt der Wettereindruck heute sehr wechselhaft. Der Ausblick auf die kommenden zwei Tage verspricht jedoch viel Gutes. Am Donnerstag setzt sich bei 10 bis 24 Grad immer mehr die Sonne durch und es bleibt trocken. Der Freitag bringt dann bei milden 11 bis 26 Grad einen durch und durch perfekten, strahlend sonnigen Frühsommertag ins Rheintal.
2: Es ist Punkt 11 Uhr. Die Zeiger rücken unaufhaltsam in Richtung Mittagspause. Genau die richtige Zeit für die Sendung Zmettag, hier auf Radio Vaterland. Am Mikrofon führt Eva Wehner-Weser durch diesen herrlichen Vormittag, der hoffentlich allerseits überaus erfolgreich, entspannt und sonnig verläuft. In der regionalen Sportwelt sorgt heute eine durchaus charmante Anekdote für Gesprächsstoff. USV-Trainer Stefan Winkler tauscht nämlich vorübergehend die Trainerbank gegen das Lenkrad. Der Coach steigt für die Espen kurzerhand ins Taxi. Eine ungewöhnliche Chauffeuraktion für den FC St. Gallen, die einmal mehr beweist, wie unkompliziert und eng vernetzt die Fußballfamilie hier in der Region funktioniert. Ob während der Fahrt durchs Rheintal auch gleich neue taktische Finessen besprochen werden, bleibt wohl ein gut gehütetes Geheimnis auf der Rückbank. Nach dieser sportlichen Taxifahrt darf das Tempo nun musikalisch ein wenig gedrosselt, der Rhythmus dafür aber deutlich angezogen werden. Karibische Leichtigkeit übernimmt das Steuer und liefert den perfekten Soundtrack für den weiteren Vormittag. Daddy Yankee im Zusammenspiel mit Snow und Con Calma.

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1: Wissen direkt ins Ohr, KI-News mit der Stimme von Niki Stettler. Die Ukraine präsentiert in einer großen Halle ihre neue Rüstungsindustrie mit verschiedenen Drohnensystemen. Präsident Volodymyr Selenskyj spricht von einer in 4 Jahren aufgebauten Branche und meldet militärische Erfolge, etwa Angriffe auf russische Ölraffinerien. Trotz Korruptionsskandal im Umfeld Selenskyjs bleibt seine Unterstützung hoch. Für den EU-Beitritt dringt Brüssel auf weitere Rechtsstaatsreformen. Nach der Visite von Ex-US-Präsident Donald Trump empfängt Chinas Staatschef Xi Jinping nun den russischen Präsidenten Wladimir Putin in Peking. Mit militärischen Ehren begrüßt, demonstrieren beide Einigkeit und betonen ihre enge strategische Partnerschaft. Im Zentrum des Treffens stehen internationale Konflikte und der Ausbau der wirtschaftlichen Kooperation. Geplant sind zahlreiche neue Abkommen, vor allem im Energiebereich. Für das sanktionsgeplagte Russland ist Peking mittlerweile der wichtigste Verbündete. Der bilaterale Handel hat sich in den vergangenen 25 Jahren vervielfacht. Das waren die aktuellen Meldungen.

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1: 12 gets Uhr. 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Schön, dass Sie dabei sind. Hier sind die KI-News mit der Stimme von Niki Stettler. An diesem Sonntag um 14 Uhr blickt die Region gespannt auf den Schweizer Cup-Final. Der FC St. Gallen trifft auf den Außenseiter Stade Lausanne-Uschi, den Ex-Liga-Konkurrenten des FC Vaduz. Für eine charmante Randnotiz sorgt der Liechtensteiner USV-Trainer Patrick Winkler. Er tauscht die Trainerbank gegen das Taxi und chauffiert für die St. Galler ein frisch vermähltes Paar. Ob die Espen auf dem Rasen eine ebenso sichere Fahrt zum Titel hinlegen, wird sich am Sonntagnachmittag zeigen. Fachleute warnen Eltern davor, Kinderfotos unüberlegt im Internet zu teilen. Beim Phänomen Sharenting geht oft vergessen, dass auch die Jüngsten ein Recht am eigenen Bild haben. Einmal veröffentlicht, bleiben die Aufnahmen meist für immer im Netz. Was heute harmlos wirkt, kann dem Nachwuchs später äußerst unangenehm sein. Die Organisation Pro Juventute rät daher strikt von intimen Bildern ab. Spätestens ab 6 oder 7 Jahren sollten Kinder außerdem selbst mitentscheiden, was von ihnen online landet. In Balzers steht die Zusammenarbeit zwischen der Gemeinde und der örtlichen Bürgergenossenschaft auf dem Prüfstand. Nach fast 20 Jahren prüfen die beiden Partner aktuell ihre Rahmenvereinbarung und das Reglement eines gemeinsamen Fonds. Im Zentrum stehen dabei klare Zuständigkeiten sowie angepasste Regeln für die Grundstücksverwaltung. Laut Vorsteher Karl Malin ist dies eine völlig reguläre Standortbestimmung. Ein jüngstes Urteil des Staatsgerichtshofs zur Hoheitsgewalt von Genossenschaften habe auf diese Überprüfung keinen Einfluss. Der verkehrsberuhigte Dorfplatz erweist sich als voller Erfolg. Die Gemeinde zieht eine überaus positive Zwischenbilanz. Dank der Umfahrungsstraße fließt deutlich weniger Verkehr durch das Zentrum, was die Aufenthaltsqualität spürbar steigert. Der Platz wird im Alltag und bei Festen bereits intensiv genutzt. Zwischen Mai und Dezember stehen zahlreiche weitere Veranstaltungen auf dem Programm. Mittelfristig sollen die örtlichen Vereine die Regie übernehmen und das Zentrum als lebendigen Treffpunkt für alle Generationen dauerhaft beleben. So viel zu den Nachrichten. Kenny Vogt, wie wird das Wetter?
2: In der Tat, Niki, schauen wir doch mal, was das Wetter so auf dem Plan hat. In Vaduz liegen die Temperaturen aktuell bei rund 11 Grad. Der heutige Bereich reicht von etwa 11 bis 20 Grad. Das Wetter zeigt sich zunächst trüb und nass. Hoch oben in den Bergen fällt sogar etwas Neuschnee. Zur Mittagszeit blinzelt dann öfter die Sonne durch, bevor am Nachmittag wieder neue Regenschauer durch das Rheintal ziehen. Insgesamt hinterlässt der Tag also einen recht unbeständigen und wechselhaften Eindruck. Der Blick auf die kommenden 2 Tage verspricht aber viel Sonnenschein. Am Donnerstag bleibt es bei 10 bis 24 Grad durchgehend trocken. Der Freitag liefert uns dann einen perfekten Frühsommertag. Bei strahlend blauem Himmel klettern die Thermometer auf milde 11 bis 26 Grad.
3: Die Verkehrsnachrichten rund um Liechtenstein. Aktuell braucht ihr rund um Buch St. Gallen wegen verschiedener Bauarbeiten auf gleich 3 Straßen etwas mehr Geduld. Auf der Hanflandstraße bei Buch St. Gallen 3 kommt ihr auf einer Länge von weniger als einem halben Kilometer nur stockend voran und braucht rund 10 Minuten länger. Auch auf der Grünaustraße bei Buch St. Gallen 3 fahrt ihr auf einer Strecke von ebenfalls weniger als einem halben Kilometer deutlich langsamer und rechnet mit rund 10 Minuten mehr Fahrzeit. Auf der Stationsstraße bei Buch St. Gallen seid ihr durch eine weitere Baustelle auf rund einem Viertelkilometer ebenfalls rund 10 Minuten länger unterwegs. Kommt trotzdem entspannt und sicher an euer Ziel.
4: Mitten am Tag liefert Radio Vaterland mit der Sendung Zmettag die passenden Informationen und Klänge. Am Mikrofon sorgt Eva Wehner-Weser für die musikalische und inhaltliche Begleitung durch die nächsten 60 Minuten. Ein durch und durch schöner Tag sei all jenen gewünscht, die jetzt vielleicht gerade eine wohlverdiente Mittagspause genießen. Aus der regionalen Sportwelt gibt es heute eine überaus spritzige Anekdote zu vermelden. USV-Trainer Winkler tauscht die Taktiktafel gegen das Lenkrad und und steigt für die Espen ins Taxi. Was genau es mit diesem ungewöhnlichen Chauffeursdienst für den St. Galler Fußballclub auf sich hat und wie die Fahrt über den Rhein verläuft, wird in wenigen Augenblicken ausführlich beleuchtet. Zuvor gibt es aber musikalische Entspannung pur. Blind Melon sorgen mit No Rain für die perfekte Untermalung an diesem Mittag.

Wenn die letzten Akkorde von The Chosen Pessimist von In Flames verklingen, es ist 12.22 Uhr, hör mal du, kurz was Wichtiges aus Balzers. Die Gemeinde startet die größte Erneuerung der Sportanlagen Rheinau seit über 55 Jahren. Statt Neubau gibt's eine sechsteilige Modernisierung. Kosten sinken auf knapp 15 Millionen Franken. Zuerst wird der Kunstrasenplatz dringend saniert. Über jeden Abschnitt wird separat abgestimmt. Und jetzt? Let's Dance!

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1: Die Stimme von Niki Stettler in den KI News. Hallo. Die Ukraine präsentiert in einer großen Halle ihre neue Rüstungsindustrie mit verschiedenen Drohnensystemen. Präsident Volodymyr Zelensky spricht von einer in 4 Jahren aufgebauten Branche und meldet militärische Erfolge, etwa Angriffe auf russische Ölraffinerien. Trotz Korruptionsskandal im Umfeld Zelenskys bleibt seine Unterstützung hoch. Für den EU-Beitritt dringt Brüssel auf weitere Rechtsstaatsreformen. Nach der Visite von Ex-US-Präsident Donald Trump empfängt Chinas Staatschef Xi Jinping nun den russischen Präsidenten Wladimir Putin in Peking. Mit militärischen Ehren begrüßt, demonstrieren beide Einigkeit und betonen ihre enge strategische Partnerschaft. Im Zentrum des Treffens stehen internationale Konflikte und der Ausbau der wirtschaftlichen Kooperation. Geplant sind zahlreiche neue Abkommen, vor allem im Energiebereich. Für das sanktionsgeplagte Russland ist Peking mittlerweile der wichtigste Verbündete. Der bilaterale Handel hat sich in den vergangenen 25 Jahren vervielfacht. Das waren die aktuellen Meldungen.

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2: Schon 13 Uhr. Einen schönen guten Tag, die Stimme von Niki Stettler hier mit den KI-News. An diesem Sonntag um 14 Uhr blickt die Region gespannt auf den Schweizer Cupfinal. Der FC St. Gallen trifft auf den Außenseiter Stade Lausanne-Uschi, den Ex-Liga-Konkurrenten des FC Vaduz. Für eine charmante Randnotiz sorgt der Liechtensteiner USV-Trainer Patrick Winkler. Er tauscht die Trainerbank gegen das Taxi und chauffiert für die St. Galler ein frisch vermähltes Paar. Ob die Espen auf dem Rasen eine ebenso sichere Fahrt zum Titel hinlegen, wird sich am Sonntagnachmittag zeigen. Fachleute warnen Eltern davor, Kinderfotos unüberlegt im Internet zu teilen. Beim Phänomen Sharenting geht oft vergessen, dass auch die Jüngsten ein Recht am eigenen Bild haben. Einmal veröffentlicht, bleiben die Aufnahmen meist für immer im Netz. Was heute harmlos wirkt, kann dem Nachwuchs später äußerst unangenehm sein. Die Organisation Pro Juventute rät daher strikt von intimen Bildern ab. Spätestens ab 6 oder 7 Jahren sollten Kinder außerdem selbst mitentscheiden, was von ihnen online landet. In Balzers steht die Zusammenarbeit zwischen der Gemeinde und der örtlichen Bürgergenossenschaft auf dem Prüfstand. Nach fast 20 Jahren prüfen die beiden Partner aktuell ihre Rahmenvereinbarung und das Reglement eines gemeinsamen Fonds. Im Zentrum stehen dabei klare Zuständigkeiten sowie angepasste Regeln für die Grundstücksverwaltung. Laut Vorsteher Karl Malin ist dies eine völlig reguläre Standortbestimmung. Ein jüngstes Urteil des Staatsgerichtshofs zur Hoheitsgewalt von Genossenschaften habe auf diese Überprüfung keinen Einfluss. Der Liechtensteiner Fußballverband wertet den Frauenfußball massiv auf und befördert Nationaltrainerin Adrienne Krüssel. Sie übernimmt ab sofort als neue Sportdirektorin die alleinige Verantwortung für den gesamten Frauenbereich. Wegen des starken Wachstums trennt der Verband die Abteilungen von Männern und Frauen nun komplett. Krüssel hat das Nationalteam sportlich enorm vorangebracht. Um diesen Schwung optimal zu nutzen, gehen ab der kommenden Saison außerdem 2 neue Nachwuchsteams für Mädchen unter 14 und 16 Jahren an den Start. So viel zu den Nachrichten. Kenny Vogt, wie wird das Wetter?
3: Ja, Niki, dann werfen wir doch direkt einen Blick auf die aktuellen Wetteraussichten.
4: In Vaduz liegen die Temperaturen aktuell bei rund 15 Grad. Der heutige Bereich reicht von etwa 11 bis 20 Grad. Das Wetter zeigt sich heute

0: unbeständig. Trüben und nassen Phasen folgen mittags ein paar freundliche Lichtblicke, bevor sich am Nachmittag wieder dichtere Wolken mit frischen Schauern bilden. Weit oben in den Bergen rieselt sogar etwas Neuschnee. Insgesamt bleibt der Wettereindruck also ziemlich wechselhaft. Der Ausblick macht dafür Vorfreude auf den Frühsommer. Am Donnerstag beruhigt sich die Lage. Bei Werten zwischen 10 und 24 Grad setzt sich die Sonne durch und es bleibt überwiegend trocken. Der Freitag bringt uns dann perfektes Ausflugswetter mit strahlendem Sonnenschein und warmen 11 bis 26 Grad im Rheintal.
1: Werfen wir einen Blick auf den Verkehr in und um Liechtenstein.
2: Rund um Buchs St. Gallen fordern aktuell gleich drei Baustellen eure Geduld. Auf der Hanflandstraße trefft ihr auf einer Länge von rund 150 Metern auf Bauarbeiten, wodurch ihr etwa 10 Minuten länger braucht. Auch auf der Grünaustraße im Bereich der Metzgergasse bremsen euch Bauarbeiten auf knapp 100 Metern aus, was eure Fahrzeit um weitere 10 Minuten verlängert. Zudem plant ihr auf der Stationsstraße wegen einer Baustelle auf gut 250 Metern ebenfalls 10 Minuten zusätzlich ein. Kommt trotzdem entspannt an euer Ziel und habt allzeit eine gute sowie sichere Weiterfahrt.
3: Mittagszeit ist Informationszeit hier bei Radio Vaterland in der Sendung Zmettag. Am Mikrofon ist Eva Wenner-Weser mit einer durchaus unkonventionellen Geschichte aus der heimischen Fußballwelt. Der Trainer des USV Eschen-Mauren, Oliver Winkler, beweist derzeit absolute Flexibilität und steigt für die Espen kurzerhand ins Taxi. Wenn der FC St. Gallen ruft, wird die Trainerbank also auch mal gegen das Lenkrad getauscht. Ein wunderbares Beispiel für den regionalen Zusammenhalt im Spitzensport, bei dem man sich zu 100% aufeinander verlassen kann und auch mal auf vier Rädern aushilft. Von dieser sportlichen Fahrt rollen wir musikalisch direkt in die nächste Runde. Für die richtige Dynamik am Mittag sorgt nun Adele mit Rolling in the Deep.

Das war Wolves von Selena Gomez ex Marshmello und es ist 13.11 Uhr. Die verkehrsberuhigte Entwicklung unseres Dorfplatzes ist ein voller Erfolg. Die Gemeinde zieht eine erfreuliche Zwischenbilanz. Du findest den Platz sowohl bei Veranstaltungen als auch im Alltag rege genutzt. Die Umfahrungsstraße hat die Aufenthaltsqualität spürbar erhöht. Zwischen Mai und Dezember gibt's viele Events. Mittelfristig sollen die Vereine das Zepter übernehmen. Und jetzt geht's weiter mit The Air That I Breathe von Hollies.

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1: Schön, dass Sie dabei sind. Hier sind die KI-News mit der Stimme von Niki Stettler. Die deutsche Bundesanwaltschaft hat in München zwei mutmaßliche Spione festnehmen lassen. Ein Ehepaar mit deutschem Pass soll im Auftrag eines chinesischen Geheimdienstes versucht haben, an Informationen über militärisch nutzbare Hochtechnologie zu gelangen. Dafür knüpften die beiden gezielt Kontakte zu Wissenschaftlern an deutschen Hochschulen und Forschungseinrichtungen. Parallel zu den Festnahmen in Bayern gab es bundesweite Durchsuchungen bei mehreren Zeugen. Diese Personen gelten laut den Karlsruher Ermittlern jedoch nicht als tatverdächtig. Die Ukraine präsentiert in einer großen Halle ihre neue Rüstungsindustrie mit verschiedenen Drohnensystemen. Präsident Volodymyr Zelensky spricht von einer in 4 Jahren aufgebauten Branche und meldet militärische Erfolge, etwa Angriffe auf russische Ölraffinerien. Trotz Korruptionsskandal im Umfeld Zelenskys bleibt seine Unterstützung hoch. Für den EU-Beitritt dringt Brüssel auf weitere Rechtsstaatsreformen. Das war das Neueste aus der Nachrichtenredaktion.

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2: Schon 14 Uhr. Die KI-News kurz und knapp, präsentiert von der Stimme von Niki Stettler. Hallo. An diesem Sonntag um 14 Uhr blickt die Region gespannt auf den Schweizer Cup-Final. Der FC St. Gallen trifft auf den Außenseiter Stade Lausanne-Uschi, den Ex-Liga-Konkurrenten des FC Vaduz. Für eine charmante Randnotiz sorgt der Liechtensteiner USV-Trainer Patrick Winkler. Er tauscht die Trainerbank gegen das Taxi und chauffiert für die St. Galler ein frisch vermähltes Paar. Ob die Espen auf dem Rasen eine ebenso sichere Fahrt zum Titel hinlegen, wird sich am Sonntagnachmittag zeigen. Fachleute warnen Eltern davor, Kinderfotos unüberlegt im Internet zu teilen. Beim Phänomen Sharenting geht oft vergessen, dass auch die Jüngsten ein Recht am eigenen Bild haben. Einmal veröffentlicht, bleiben die Aufnahmen meist für immer im Netz. Was heute harmlos wirkt, kann dem Nachwuchs später äußerst unangenehm sein. Die Organisation Pro Juventute rät daher strikt von intimen Bildern ab. Spätestens ab 6 oder 7 Jahren sollten Kinder außerdem selbst mitentscheiden, was von ihnen online landet. In Balzers steht die Zusammenarbeit zwischen der Gemeinde und der örtlichen Bürgergenossenschaft auf dem Prüfstand. Nach fast 20 Jahren prüfen die beiden Partner aktuell ihre Rahmenvereinbarung und das Reglement eines gemeinsamen Fonds. Im Zentrum stehen dabei klare Zuständigkeiten sowie angepasste Regeln für die Grundstücksverwaltung. Laut Vorsteher Karl Malin ist dies eine völlig reguläre Standortbestimmung. Ein jüngstes Urteil des Staatsgerichtshofs zur Hoheitsgewalt von Genossenschaften habe auf diese Überprüfung keinen Einfluss. Der Liechtensteiner Fußballverband wertet den Frauenfußball massiv auf und befördert Nationaltrainerin Adrienne Krüssel. Sie übernimmt ab sofort als neue Sportdirektorin die alleinige Verantwortung für den gesamten Frauenbereich. Wegen des starken Wachstums trennt der Verband die Abteilungen von Männern und Frauen nun komplett. Krüssel hat das Nationalteam sportlich enorm vorangebracht. Um diesen Schwung optimal zu nutzen, gehen ab der kommenden Saison außerdem 2 neue Nachwuchsteams für Mädchen unter 14 und 16 Jahren an den Start. Das waren die Nachrichten. Jetzt zum Wetter mit Kenny Vogt.
3: Ja, Niki, dann werfen wir doch direkt einen Blick auf die aktuellen Wetteraussichten.
4: In Vaduz liegen die Temperaturen aktuell bei rund 15 Grad. Der heutige Bereich reicht von etwa 11 bis 20 Grad. Das Wetter zeigt sich heute unbeständig. Trüben und nassen Phasen folgen mittags ein paar freundliche Lichtblicke, bevor sich am Nachmittag wieder dichtere Wolken mit frischen Schauern bilden. Weit oben in den Bergen rieselt sogar etwas Neuschnee. Insgesamt bleibt der Wettereindruck also ziemlich wechselhaft. Der Ausblick macht dafür Vorfreude auf den Frühsommer. Am Donnerstag beruhigt sich die Lage. Bei Werten zwischen 10 und 24 Grad setzt sich die Sonne durch und es bleibt überwiegend trocken. Der Freitag bringt uns dann perfektes Ausflugswetter mit strahlendem Sonnenschein und warmen 11 bis 26 Grad im Rheintal.
5: Werfen wir einen Blick auf den Verkehr in und um Liechtenstein.
6: Aktuell fordern gleich 3 Baustellen bei Bux eure Geduld. Auf der Hanflandstraße bei Bux müsste wegen Bauarbeiten auf rund 150 Metern mit stockendem Verkehr rechnen. Ihr braucht für dieses Stück etwa 10 Minuten länger. Genauso solltet ihr auf der Grünaustraße bei Bux aufpassen. Hier bremsen euch ebenfalls Bauarbeiten auf knapp 100 Metern aus, was euch noch einmal 10 Minuten mehr Fahrzeit kostet. Zu guter Letzt trefft ihr auf der Stationsstraße bei Bux auf eine 3. Baustelle. Auf gut 250 Metern kommt ihr wegen der Bauarbeiten langsamer voran. Plant also auch für diesen Straßenzug 10 Minuten zusätzlich ein. Kommt alle sicher und entspannt an euer Ziel. Gute Fahrt!
7: ein wunderbarer Nachmittag hier im Studio von Radio Vaterland. Die Sendung Marktplatz begleitet schwungvoll durch die zweite Tageshälfte und bringt neben den aktuellsten Themen auch die besten Wünsche für einen weiterhin erfolgreichen und angenehmen Tag aus dem Herzen des Ländles mit. Die Sonne über dem Rheintal liefert bereits die passende Energie und musikalisch lässt sich diese Dynamik wunderbar weitertragen. Auch wenn der Kalender vielleicht noch einen gewöhnlichen Wochentag anzeigt, darf die Vorfreude auf das Wochenende ruhig schon jetzt beginnen. Zeit für einen echten Eurodance-Klassiker, der die Stimmung sofort anhebt. Hier ist Wickfield mit Saturday Night.

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1: Die KI-News kurz und knapp, präsentiert von der Stimme von Niki Stettler. Hallo, die deutsche Bundesanwaltschaft hat in München zwei mutmaßliche Spione festnehmen lassen. Ein Ehepaar mit deutschem Pass soll im Auftrag eines chinesischen Geheimdienstes versucht haben, an Informationen über militärisch nutzbare Hochtechnologie zu gelangen. Dafür knüpften die beiden gezielt Kontakte zu Wissenschaftlern an deutschen Hochschulen und Forschungseinrichtungen. Parallel zu den Festnahmen in Bayern gab es bundesweite Durchsuchungen bei mehreren Zeugen. Diese Personen gelten laut den Karlsruher Ermittlern jedoch nicht als tatverdächtig. Der US-Senat will die Kriegsbefugnisse von Präsident Donald Trump im Konflikt mit dem Iran einschränken. 50 Senatoren stimmten für eine Resolution, die künftige Militäraktionen an die Zustimmung des Kongresses bindet. Erstmals stellten sich dabei auch mehrere Republikaner gegen den Präsidenten. Der Vorstoß gilt als deutliche Rüge, rund 80 Tage nach Beginn der Angriffe auf den Iran. Um ein Veto Trumps zu überstimmen, wäre am Ende jedoch eine Zweidrittelmehrheit nötig. Soweit die Nachrichten.

0: Die KI-News kurz und knapp, präsentiert von der Stimme von Niki Stettler. Hallo. An diesem Sonntag um 14 Uhr blickt die Region gespannt auf den Schweizer Cup-Final. Der FC St. Gallen trifft auf den Außenseiter Stade Lausanne-Uschi, den Ex-Liga-Konkurrenten des FC Vaduz. Für eine charmante Randnotiz sorgt der Liechtensteiner USV-Trainer Patrick Winkler. Er tauscht die Trainerbank gegen das Taxi und chauffiert für die St. Galler ein frisch vermähltes Paar. Ob die Espen auf dem Rasen eine ebenso sichere Fahrt zum Titel hinlegen, wird sich am Sonntagnachmittag zeigen. Fachleute warnen Eltern davor, Kinderfotos unüberlegt im Internet zu teilen. Beim Phänomen Sharenting geht oft vergessen, dass auch die Jüngsten ein Recht am eigenen Bild haben. Einmal veröffentlicht, bleiben die Aufnahmen meist für immer im Netz. Was heute harmlos wirkt, kann dem Nachwuchs später äußerst unangenehm sein. Die Organisation Pro Juventute rät daher strikt von intimen Bildern ab. Spätestens ab 6 oder 7 Jahren sollten Kinder außerdem selbst mitentscheiden, was von ihnen online landet. In Balzers steht die Zusammenarbeit zwischen der Gemeinde und der örtlichen Bürgergenossenschaft auf dem Prüfstand. Nach fast 20 Jahren prüfen die beiden Partner aktuell ihre Rahmenvereinbarung und das Reglement eines gemeinsamen Fonds. Im Zentrum stehen dabei klare Zuständigkeiten sowie angepasste Regeln für die Grundstücksverwaltung. Laut Vorsteher Karl Mahlin ist dies eine völlig reguläre Standortbestimmung. Ein jüngstes Urteil des Staatsgerichtshofs zur Hoheitsgewalt von Genossenschaften habe auf diese Überprüfung keinen Einfluss. Der Liechtensteiner Fußballverband wertet den Frauenfußball massiv auf und befördert Nationaltrainerin Adrienne Krüsel. Sie übernimmt ab sofort als neue Sportdirektorin die alleinige Verantwortung für den gesamten Frauenbereich. Wegen des starken Wachstums trennt der Verband die Abteilungen von Männern und Frauen nun komplett. Krüsel hat das Nationalteam sportlich enorm vorangebracht. Um diesen Schwung optimal zu nutzen, gehen ab der kommenden Saison außerdem 2 neue Nachwuchsteams für Mädchen unter 14 und 16 Jahren an den Start. Soweit die Meldungen. Kenny Vogt hat jetzt den Überblick über das Wetter.
1: Gut, Niki, werfen wir doch direkt einen Blick auf die aktuellen Wetteraussichten fürs Ländle.
2: In Vaduz liegen die Temperaturen aktuell bei rund 15 Grad. Der heutige Bereich reicht von etwa 11 bis 20 Grad. Das Wetter zeigt sich heute von seiner unbeständigen Seite. Immer wieder ziehen dichte Wolken und Regenschauer über das Rheintal. Während sich hoch oben in den Bergen ab 2300 Metern sogar etwas Neuschnee untermischt. Auch wenn sich zwischendurch mal kurz die Sonne blicken lässt, bilden sich rasch wieder neue Quellwolken, die weitere Schauer im Gepäck haben. Der Wettereindruck ist damit insgesamt recht wechselhaft und nass. Ein Blick auf die kommenden 2 Tage macht jedoch große Vorfreude auf den Frühsommer. Am Donnerstag setzt sich verbreitet die Sonne durch. Es bleibt trocken und die Werte klettern auf 10 bis 24 Grad. Der Freitag legt dann noch eine Schippe drauf. Bei strahlendem Sonnenschein und spürbar wärmeren 11 bis 26 Grad erwartet uns ein rundum perfekter Frühsommertag.
3: Ein Blick auf den Verkehr in und um Liechtenstein. Rund um Buchs St. Gallen müsst ihr wegen verschiedener Bauarbeiten auf mehreren Straßen etwas mehr Zeit einplanen. Auf der Hanflandstraße bei Buchs St. Gallen 3 bremst euch eine Baustelle auf knapp 150 Metern aus. Hier braucht ihr etwa 10 Minuten länger. Ebenfalls bei Buchs St. Gallen 3 trefft ihr auf der Grünaustraße im Bereich der Metzgergasse auf Bauarbeiten. Auf einer Strecke von unter 100 Metern kostet euch das weitere 10 Minuten zusätzliche Fahrzeit. Und schließlich müsst ihr auch auf der Stationsstraße bei Buchs St. Gallen auf gut 250 Metern wegen einer Baustelle den Fuß vom Gas nehmen. Auch hier dauert die Fahrt gut 10 Minuten länger. Kommt trotz der Baustellen entspannt an euer Ziel und habt eine sichere Weiterfahrt.
4: Punkt 15 Uhr im Ländle. Die Sonne lacht über dem Rheintal und der Nachmittag zeigt sich von seiner allerbesten Seite. Zeit für den Marktplatz hier auf Radio Vaterland. Am Mikrofon ist Elke Tschütscher. Ein solch prachtvoller Tag verlangt nach einer ebenso schwungvollen musikalischen Begleitung, um die restlichen Stunden bis zum Feierabend mit der nötigen Leichtigkeit zu füllen. Für genau diese Portion Energie und ein absolut beschwingtes Gefühl sorgt nun ein Track, bei dem treibende Housebeats auf eine unverwechselbare, kraftvolle Stimme treffen. Hier ist All Stars von Martin Solveig featuring Aymar.

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1: Bleiben Sie informiert. Hier sind die KI-News und die Stimme von Niki Stettler. Hallo. Die deutsche Bundesanwaltschaft hat in München zwei mutmaßliche Spione festnehmen lassen. Ein Ehepaar mit deutschem Pass soll im Auftrag eines chinesischen Geheimdienstes versucht haben, an Informationen über militärisch nutzbare Hochtechnologie zu gelangen. Dafür knüpften die beiden gezielt Kontakte zu Wissenschaftlern an deutschen Hochschulen und Forschungseinrichtungen. Parallel zu den Festnahmen in Bayern gab es bundesweite Durchsuchungen bei mehreren Zeugen. Diese Personen gelten laut den Karlsruher Ermittlern jedoch nicht als tatverdächtig. Der US-Senat will die Kriegsbefugnisse von Präsident Donald Trump im Konflikt mit dem Iran einschränken. 50 Senatoren stimmten für eine Resolution, die künftige Militäraktionen an die Zustimmung des Kongresses bindet. Erstmals stellten sich dabei auch mehrere Republikaner gegen den Präsidenten. Der Vorstoß gilt als deutliche Rüge, rund 80 Tage nach Beginn der Angriffe auf den Iran. Um ein Veto Trumps zu überstimmen, wäre am Ende jedoch eine Zweidrittelmehrheit nötig. Das waren die aktuellen Meldungen.

0: Einen schönen guten Tag. Die Stimme von Niki Stettler hier mit den KI-News. Das Abenteuer French Open ist für Katinka von Deichmann vorbei. Die 32-jährige Vaduzerin ist in der zweiten Qualifikationsrunde von Paris ausgeschieden. In einer hart umkämpften Partie unterlag die Liechtensteinerin der favorisierten Japanerin Himeno Sakazume in 3 Sätzen. Das Endergebnis lautete 3 zu 6, 6 zu 2 und 3 zu 6. Nach einem starken zweiten Durchgang kosteten ein frühes Break im entscheidenden Satz sowie insgesamt 7 Doppelfehler den Einzug in die nächste Runde auf dem Pariser Sandplatz. Borussia Mönchengladbach möchte den Stürmer Elmin Rastoda verpflichten. Der 24-jährige nordmazedonische Nationalspieler soll beim deutschen Bundesligisten auf Haris Tabakovic folgen. Rastoda absolvierte zuletzt eine herausragende Saison für den Schweizer Meister FC Thun. Zuvor sammelte der Angreifer bereits wertvolle Spielpraxis beim FC Vaduz. Sein Vertrag läuft noch bis 2027, weshalb eine Ablösesumme von rund 3 Millionen Euro im Raum steht. Neben den Gladbachern bekunden auch der Hamburger SV und Olympique Lyon großes Interesse an dem treffsicheren Offensivmann. An diesem Sonntag um 14 Uhr blickt die Region gespannt auf den Schweizer Cupfinal. Der FC St. Gallen trifft auf den Außenseiter Stade Lausanne-Uschi, den Ex-Liga-Konkurrenten des FC Vaduz. Für eine charmante Randnotiz sorgt der Liechtensteiner USV-Trainer Patrick Winkler. Er tauscht die Trainerbank gegen das Taxi und chauffiert für die St. Galler ein frisch vermähltes Paar. Ob die Espen auf dem Rasen eine ebenso sichere Fahrt zum Titel hinlegen, wird sich am Sonntagnachmittag zeigen. Fachleute warnen Eltern davor, Kinderfotos unüberlegt im Internet zu teilen. Beim Phänomen Sharenting geht oft vergessen, dass auch die Jüngsten ein Recht am eigenen Bild haben. Einmal veröffentlicht, bleiben die Aufnahmen meist für immer im Netz. Was heute harmlos wirkt, kann dem Nachwuchs später äußerst unangenehm sein. Die Organisation Pro Juventute rät daher strikt von intimen Bildern ab. Spätestens ab 6 oder 7 Jahren sollten Kinder außerdem selbst mitentscheiden, was von ihnen online landet. Das waren die Nachrichten, jetzt das Wetter mit Kenny Vogt.
1: Gut, Niki, werfen wir doch direkt einen Blick auf die aktuellen Wetteraussichten fürs Ländle. In Vaduz liegen die Temperaturen aktuell bei rund 15 Grad. Der heutige Bereich reicht von etwa 11 bis 20 Grad. Das Wetter zeigt sich heute von seiner unbeständigen Seite. Immer wieder ziehen dichte Wolken und Regenschauer über das Rheintal. Während sich hoch oben in den Bergen ab 2300 Metern sogar etwas Neuschnee untermischt. Auch wenn sich zwischendurch mal kurz die Sonne blicken lässt, bilden sich rasch wieder neue Quellwolken, die weitere Schauer im Gepäck haben. Der Wettereindruck ist damit insgesamt recht wechselhaft und nass. Ein Blick auf die kommenden 2 Tage macht jedoch große Vorfreude auf den Frühsommer. Am Donnerstag setzt sich verbreitet die Sonne durch, es bleibt trocken und die Werte klettern auf 10 bis 24 Grad. Der Freitag legt dann noch eine Schippe drauf. Bei strahlendem Sonnenschein und spürbar wärmeren 11 bis 26 Grad erwartet uns ein rundum perfekter Frühsommertag.
2: Ein Blick auf den Verkehr in und um Liechtenstein. Rund um Buchs St. Gallen fordern aktuell gleich 3 Baustellen etwas mehr Geduld am Steuer. Auf der Hanflandstraße stockt der Verkehr wegen Bauarbeiten auf einer Länge von rund 150 Metern, was die Fahrt um etwa 10 Minuten verlängert. Auch auf der Grünaustraße bei Buchs St. Gallen bremsen Bauarbeiten den Verkehrsfluss. Auf knapp 100 Metern dauert die Durchfahrt hier ebenfalls 10 Minuten länger. Ein ähnliches Bild zeigt sich auf der Stationsstraße nahe Buchs St. Gallen. Wegen Bauarbeiten schleichen die Fahrzeuge hier über rund 250 Meter, was erneut 10 Minuten mehr Zeit kostet. Allen Fahrerinnen und Fahrern eine sichere und entspannte Weiterreise.
3: Punkt 16 Uhr. Der Nachmittag geht in den Endspurt und die Zeit ist reif für das Zwiri auf Radio Vaterland. Am Mikrofon begleitet Karin Theiler durch die kommenden Stunden mit der passenden Energie für den restlichen Tag und den aktuellsten Meldungen aus dem Land und der Welt. Der sportliche Blick geht heute nach Paris, auf den berühmten roten Sand von Roland Garros. Das Abenteuer French Open ist für Liechtensteins Tennisaushängeschild Katinka von Deichmann leider beendet. Nach einem couragierten Auftritt heißt es nun Koffer packen in der französischen Hauptstadt. Dennoch bleibt sachlich festzuhalten, der Einsatz hat absolut gestimmt und die wertvolle Erfahrung auf diesem internationalen Top-Niveau ist ein Gewinn für die weitere Saison. Und wenn ein solches sportliches Kapitel zu Ende geht, braucht es manchmal einfach den passenden musikalischen Trost. Einen Song, der aufbaut, der eine traurige Note nimmt und sie in etwas Positives verwandelt. Genau dafür haben vier Pilzköpfe aus Liverpool Ende der 60er Jahre eine unsterbliche Hymne geschrieben. Ein zeitloser Klassiker, der jetzt das musikalische Programm anführt. The Beatles mit Hey Jude.

Raus aus Nump von Linkin Park. Kurze Meldung. Die Gemeinde Vaduz hat für 15 Millionen Franken ein Grundstück an der Eulestraße gekauft, rund 2700 Quadratmeter. Coop und Restaurant bleiben, Mietverträge werden übernommen. Für dich bedeutet das,

Das Mieteinnahmen für die Gemeinde und vor allem mehr strategischen Spielraum für die Ortsplanung. Langfristig neue Möglichkeiten fürs Zentrum und die Verkehrsführung. Es ist jetzt 16.14 Uhr und gleich kommt Slave to the Rhythm von Grace Jones.

Das war Greedy von Tate McRae. Jetzt, es ist 16.21 Uhr. Der Liechtensteiner Fußballverband stärkt den Frauenfußball und befördert Adrienne Krissel. Sie bleibt Nationaltrainerin und übernimmt als neue Sportdirektorin allein die Verantwortung für den ganzen Frauenbereich. Männer- und Frauenabteilungen werden wegen des Wachstums getrennt. Unter ihrer Leitung hat sich das Nationalteam enorm entwickelt. Deshalb starten nächstes Jahr U14 und U16 Nachwuchsteams. Und jetzt bleib dran, du. Only with you von Captain Hollywood Project.

0: Das war Only With You von Captain Hollywood Project. Es ist 16.26 Uhr und ich sag dir kurz, die Gemeinde Balzers und die örtliche Bürgergenossenschaft prüfen nach fast 20 Jahren ihre Rahmenvereinbarung und ein Reglement für einen gemeinsamen Fonds. Es geht um klare Zuständigkeiten und neue Regeln zur Grundstücksverwaltung. Vorsteher Karl Marlin nennt das eine ganz normale Standortbestimmung. Ein Urteil des Staatsgerichtshofs spielt keine Rolle. Jetzt geht's weiter mit Im vorigen Jahr von Element of Crime.
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0: über Schlacht im Winter im vorigen Jahr.
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2: Hallo, die KI-News begleiten Sie durch den Tag mit der Stimme von Niki Stettler. In der Eurozone haben sich die Energiepreise seit Ende Februar durch den Iran-Krieg und die weitgehende Blockade der Straße von Hormus deutlich erhöht. Die Inflation lag im April in der Eurozone bei 3,0%, in Deutschland bei 2,9%. Volkswirte erwarten Raten zwischen 3% und 4% mit möglichen Folgen wie steigenden Lebensmittelpreisen, Mieten und Dienstleistungen. Die Europäische Zentralbank dürfte Mitte Juni die Zinsen erhöhen, was Inflation dämpfen, aber Wachstum bremsen könnte. Die deutsche Bundesanwaltschaft hat in München zwei mutmaßliche Spione festnehmen lassen. Ein Ehepaar mit deutschem Pass soll im Auftrag eines chinesischen Geheimdienstes versucht haben, an Informationen über militärisch nutzbare Hochtechnologie zu gelangen. Dafür knüpften die beiden gezielt Kontakte zu Wissenschaftlern an deutschen Hochschulen und Forschungseinrichtungen. Parallel zu den Festnahmen in Bayern gab es bundesweite Durchsuchungen bei mehreren Zeugen. Diese Personen gelten laut den Karlsruher Ermittlern jedoch nicht als tatverdächtig. Das waren die aktuellen Meldungen.

Das war Lots of Nothing One von Spacey Jane. Schön entspannt. Ich sag's dir, der verkehrsberuhigte Dorfplatz ist ein voller Erfolg. Die Gemeinde zieht eine erfreuliche Zwischenbilanz. Zwischen Mai und Dezember gibt's zahlreiche Events. Vereine sollen mittelfristig das Zepter übernehmen. Gerade eben. Es ist 16.35 Uhr. Und jetzt bringt ABBA mit SOS wieder Stimmung rein.

18.42 Uhr. Hier auf Radio Vaterland. Das war gerade die Ziembre von De Pedro. Schön, oder? Kurz für dich aus Balzers. Die Gemeinde startet heuer die größte Erneuerung der Sportanlagen Rheinau seit über 55 Jahren. Der Gemeinderat setzt auf einen Masterplan mit 6 Etappen statt Komplettneubau. Kosten sinken auf knapp 15 Millionen Franken. Der Auftakt ist die Sanierung des Kunstrasenplatzes. Über jeden Abschnitt wird separat abgestimmt. Und jetzt? Girls Like You von Maroon 5.

Es ist 17 Uhr. Hallo und willkommen. Die Stimme von Niki Stettler führt Sie durch die KI-News. Die Gemeinde Vaduz investiert 15 Millionen Franken in ein zentrales Grundstück im Städtle. Der Gemeinderat hat dem Kauf

0: der 2700 Quadratmeter großen Parzelle an der Eulestraße einstimmig zugestimmt. Auf dem Areal stehen derzeit unter anderem eine Coop-Filiale und ein Restaurant. Die Gemeinde übernimmt alle bestehenden Mietverträge. Dieser strategische Erwerb sichert Faduz nicht nur laufende Einnahmen, sondern schafft vor allem wichtigen Spielraum. Langfristig eröffnen sich dadurch völlig neue Möglichkeiten für die Zentrumsgestaltung und die Verkehrsführung im Hauptort. Das Abenteuer French Open ist für Katinka von Deichmann vorbei. Die 32-jährige Faduzerin ist in der zweiten Qualifikationsrunde von Paris ausgeschieden. In einer hart umkämpften Partie unterlag die Liechtensteinerin der favorisierten Japanerin Himeno Sakazume in 3 Sätzen. Das Endergebnis lautete 3:6, 6:2 und 3:6. Nach einem starken zweiten Durchgang kosteten ein frühes Break im entscheidenden Satz sowie insgesamt 7 Doppelfehler den Einzug in die nächste Runde auf dem Pariser Sandplatz. Borussia Mönchengladbach möchte den Stürmer Elmin Rastoder verpflichten. Der 24-jährige nordmazedonische Nationalspieler soll beim deutschen Bundesligisten auf Haris Tabakovic folgen. Rastoder absolvierte zuletzt eine herausragende Saison für den Schweizer Meister FC Thun. Zuvor sammelte der Angreifer bereits wertvolle Spielpraxis beim FC Faduz. Sein Vertrag läuft noch bis 2027, weshalb eine Ablösesumme von rund 3 Millionen Euro im Raum steht. Neben den Gladbachern bekunden auch der Hamburger SV und Olympique Lyon großes Interesse an dem treffsicheren Offensivmann. An diesem Sonntag um 14 Uhr blickt die Region gespannt auf den Schweizer Cupfinal. Der FC St. Gallen trifft auf den Außenseiter Stade Lausanne-Uschi, den Ex-Liga-Konkurrenten des FC Faduz. Für eine charmante Randnotiz sorgt der Liechtensteiner USV-Trainer Patrick Winkler. Er tauscht die Trainerbank gegen das Taxi und chauffiert für die St. Galler ein frisch vermähltes Paar. Ob die Espen auf dem Rasen eine ebenso sichere Fahrt zum Titel hinlegen, wird sich am Sonntagnachmittag zeigen. Und jetzt geht's weiter mit dem Wetter. Kenny Vogt, bitte.
1: Besten Dank, Niki. In Vaduz liegen die Temperaturen aktuell bei rund 15 Grad. Der heutige Bereich reicht von etwa 11 bis 20 Grad. Das Himmelsbild zeigt sich heute unbeständig. Nach nassen Phasen gibt es zwar sonnige Lichtblicke im Rheintal, am Nachmittag bilden sich aber rasch wieder Quellwolken und neue Regenschauer. Hoch oben in den Bergen rieselt sogar etwas Neuschnee. Insgesamt erwartet uns ein recht durchwachsener Wettereindruck. Der Blick auf die kommenden Tage verspricht Besserung. Am Donnerstag setzt sich die Sonne durch, es bleibt trocken bei 10 bis 24 Grad. Der Freitag liefert dann perfektes Frühsommerwetter mit viel Sonnenschein und wärmeren Werten zwischen 11 und 26 Grad.
2: Die Verkehrsnachrichten rund um Liechtenstein. Rund um Bux St. Gallen fordern aktuell gleich 3 Baustellen etwas Geduld am Steuer. Auf der Hanflandstraße bei Bux St. Gallen 3 seid ihr wegen Bauarbeiten auf einer Strecke von weniger als einem halben Kilometer deutlich langsamer unterwegs. Die Fahrt dauert hier etwa 10 Minuten länger. Auch auf der Grünaustraße, ebenfalls bei Bux St. Gallen 3, müsst ihr wegen Bauarbeiten vom Gas gehen. Die Einschränkung erstreckt sich über knapp 100 Meter, was die Fahrzeit um rund 10 Minuten verlängert. Zusätzlich kommt ihr auf der Stationsstraße bei Bux St. Gallen wegen einer weiteren Baustelle nur stockend voran. Auf rund einem Viertelkilometer braucht ihr hier ebenfalls etwa 10 Minuten mehr Zeit. Gute und vor allem sichere Weiterfahrt auf allen euren Wegen.
3: Die Zeiger der Uhr stehen auf Punkt 17. Und damit ist es Zeit für den Zwirri auf Radio Vaterland. Am Mikrofon führt Karin Theiler durch den späten Nachmittag. Der sportliche Blick richtet sich heute auf den roten Sand von Paris. Das Abenteuer der French Open ist für Liechtensteins Tennisass Katinka von Deichmann bedauerlicherweise beendet. Trotz enormen Kampfgeists und einer couragierten Leistung musste sie sich aus dem prestigeträchtigen Grand-Slam-Turnier verabschieden. Was bleibt, ist der Respekt für einen starken internationalen Auftritt, der den heimischen Sport hervorragend repräsentiert hat. Und weil der Abschied von Roland Garros thematisch so wunderbar passt, verweilt die Stimmung musikalisch gleich in Frankreich. Ein letzter sportlicher Auftritt in der Metropole weicht einem eleganten musikalischen Finale. Hier ist Indila mit Dernière Danse.

Nach Applaus, Applaus bei Sportfreunde Stille habe ich ein kurzes, wichtiges Wort an dich. Fachleute warnen dich vorm unbedachten Teilen von Kinderfotos. Sharenting missachtet oft das Recht am eigenen Bild. Einmal online bleibt's meist für immer. Pro Juventute rät, keine intimen Bilder und Kinder ab 6-7 sollten mitentscheiden. Es ist jetzt 17.11 Uhr. Jetzt geht's weiter mit Only Time bei Enya.

Straßburg auf die Umsetzung des sogenannten Turnberry Deals mit den USA geeinigt. In einer langen Nachtsitzung beschlossen Vertreter des Parlaments und der Mitgliedstaaten strenge Schutzklauseln. Die EU kann das Abkommen künftig teilweise aussetzen, falls Washington neue Strafzölle auf europäische Autos oder Stahl erhebt. Der Vertrag gilt vorerst bis Ende 2029. Kommissionspräsidentin Ursula von der Leyen und Donald Trump hatten den Pakt bereits vor gut 10 Monaten vereinbart. In der Eurozone haben sich die Energiepreise seit Ende Februar durch den Iran-Krieg und die weitgehende Blockade der Straße von Hormus deutlich erhöht. Die Inflation lag im April in der Eurozone bei 3,0%, in Deutschland bei 2,9%. Volkswirte erwarten Raten zwischen 3% und 4%, mit möglichen Folgen wie steigenden Lebensmittelpreisen, Mieten und Dienstleistungen. Die Europäische Zentralbank dürfte Mitte Juni die Zinsen erhöhen, was Inflation dämpfen, aber Wachstum bremsen könnte, das waren die Nachrichten.

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2: Es ist wieder 18 Uhr. Was heute wichtig ist, die Stimme von Niki Stettler präsentiert die KI News. Die Gemeinde Vaduz investiert 15 Millionen Franken in ein zentrales Grundstück im Städtle. Der Gemeinderat hat dem Kauf der 2700 Quadratmeter großen Parzelle an der Eulestraße einstimmig zugestimmt. Auf dem Areal stehen derzeit unter anderem eine Coop-Filiale und ein Restaurant. Die Gemeinde übernimmt alle bestehenden Mietverträge. Dieser strategische Erwerb sichert Vaduz nicht nur laufende Einnahmen, sondern schafft vor allem wichtigen Spielraum. Langfristig eröffnen sich dadurch völlig neue Möglichkeiten für die Zentrumsgestaltung und die Verkehrsführung im Hauptort. Das Abenteuer French Open ist für Katinka von Deichmann vorbei. Die 32-jährige Vaduzerin ist in der zweiten Qualifikationsrunde von Paris ausgeschieden. In einer hart umkämpften Partie unterlag die Liechtensteinerin der favorisierten Japanerin Himeno Sakazume in 3 Sätzen. Das Endergebnis lautete 3 zu 6, 6 zu 2 und 3 zu 6. Nach einem starken zweiten Durchgang kosteten ein frühes Break im entscheidenden Satz sowie insgesamt 7 Doppelfehler den Einzug in die nächste Runde auf dem Pariser Sandplatz. Borussia Mönchengladbach möchte den Stürmer Elmin Rastoder verpflichten. Der 24-jährige nordmazedonische Nationalspieler soll beim deutschen Bundesligisten auf Haris Tabakovic folgen. Rastoder absolvierte zuletzt eine herausragende Saison für den Schweizer Meister FC Thun. Zuvor sammelte der Angreifer bereits wertvolle Spielpraxis beim FC Vaduz. Sein Vertrag läuft noch bis 2027, weshalb eine Ablösesumme von rund 3 Millionen Euro im Raum steht. Neben den Gladbachern bekunden auch der Hamburger SV und Olympique Lyon großes Interesse an dem treffsicheren Offensivmann. An diesem Sonntag um 14 Uhr blickt die Region gespannt auf den Schweizer Cup-Final. Der FC St. Gallen trifft auf den Außenseiter Stade Lausanne-Uschi, den Ex-Liga-Konkurrenten des FC Vaduz. Für eine charmante Randnotiz sorgt der Liechtensteiner USV-Trainer Patrick Winkler. Er tauscht die Trainerbank gegen das Taxi und chauffiert für die St. Galler ein frisch vermähltes Paar. Ob die Espen auf dem Rasen eine ebenso sichere Fahrt zum Titel hinlegen, wird sich am Sonntagnachmittag zeigen. Und jetzt geht's weiter mit dem Wetter. Kenny Vogt, bitte.
3: In der Tat, Niki, schauen wir doch mal, was das Wetter so auf dem Plan hat. In Vaduz messen wir an dem Abend milde 18 Grad. Der Himmel zeigt sich allerdings unbeständig, mit dichten Quellwolken und einigen Schauern, die uns auch noch bis in die Nachtstunden begleiten. Bis zum Morgen kühlt es im Rheintal dann auf angenehme 13 Grad ab. Der Ausblick auf die nächsten Tage macht aber sofort wieder gute Laune. Am Donnerstag lösen sich letzte Nebelfelder an den Berghängen rasch auf und es wird wunderbar sonnig bei Werten zwischen 10 und 24 Grad. Der Freitag bringt uns schließlich perfektes Frühsommerwetter. Bei viel Sonnenschein und trockenem Wetter klettern die Temperaturen nach morgendlichen 11 Grad auf herrliche 27 Grad.
4: Ein Blick auf den Verkehr in und um Liechtenstein. Rund um Buch St. Gallen bremsen aktuell gleich 3 Baustellen den Verkehrsfluss aus. Auf der Hanflandstraße bei Buch St. Gallen 3 stockt der Verkehr wegen Bauarbeiten auf einer Strecke von knapp 150 Metern. Hier braucht ihr etwa 10 Minuten länger. Ebenfalls bei Buch St. Gallen 3 kommt ihr auf der Grünaustraße wegen Bauarbeiten auf knapp 100 Metern nur langsam voran. Auch hier dauert die Fahrt 10 Minuten länger. Zusätzlich müsst ihr auf der Stationsstraße bei Buch St. Gallen wegen Bauarbeiten auf gut 250 Metern mit zähem Verkehr rechnen. Dafür benötigt ihr ebenso 10 Minuten mehr Fahrzeit. Kommt jederzeit gut und sicher an euer Ziel.
3: Punkt 18 Uhr im Fürstentum. Der Arbeitstag neigt sich dem Ende zu. Auf den Straßen durchs Rheintal wird es allmählich ruhiger und in den heimischen Küchen dafür umso geschäftiger. Es ist Zeit für die Sendung Z'Nacht auf Radio Vaterland. Am Mikrofon begleitet Sandro Kalberer durch die kommenden Stunden. Ein entspannter Ausklang des Tages und ein rundum gelungener, gemütlicher Abend stehen auf dem Programm. Ganz gleich, ob die Zeit gerade am Herd, auf dem letzten Stück des Nachhausewegs oder bereits am frisch gedeckten Esstisch verbracht wird. Für die passende Atmosphäre sorgt selbstverständlich die Musik. Der entspannte Blick nach draußen in die einsetzende Abenddämmerung liefert dabei das perfekte Stichwort für den nächsten Titel. Ein wunderbar leichter britischer Gitarrensound, der sofort eine unbeschwerte Stimmung verbreitet. Hier sind Travis mit Flowers in the Window.

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2: Es ist wieder 19 Uhr. Hallo aus der Redaktion, hier sind die KI News mit der Stimme von Niki Stettler. Die Gemeinde Vaduz investiert 15 Millionen Franken in ein zentrales Grundstück im Städtle. Der Gemeinderat hat dem Kauf der 2700 Quadratmeter großen Parzelle an der Eulestraße einstimmig zugestimmt. Auf dem Areal stehen derzeit unter anderem eine Coop-Filiale und ein Restaurant. Die Gemeinde übernimmt alle bestehenden Mietverträge. Dieser strategische Erwerb sichert Vaduz nicht nur laufende Einnahmen, sondern schafft vor allem wichtige Spielraum. Langfristig eröffnen sich dadurch völlig neue Möglichkeiten für die Zentrumsgestaltung und die Verkehrsführung im Hauptort. Das Abenteuer French Open ist für Katinka von Deichmann vorbei. Die 32-jährige Vaduzerin ist in der zweiten Qualifikationsrunde von Paris ausgeschieden. In einer hart umkämpften Partie unterlag die Liechtensteinerin der favorisierten Japanerin Himeno Sakazume in 3 Sätzen. Das Endergebnis lautete 3 zu 6, 6 zu 2 und 3 zu 6. Nach einem starken zweiten Durchgang kosteten ein frühes Break im entscheidenden Satz sowie insgesamt 7 Doppelfehler den Einzug in die nächste Runde auf dem Pariser Sandplatz. Borussia Mönchengladbach möchte den Stürmer Elmin Rastoda verpflichten. Der 24-jährige nordmazedonische Nationalspieler soll beim deutschen Bundesligisten auf Haris Tabakovic folgen. Rastoda absolvierte zuletzt eine herausragende Saison für den Schweizer Meister FC Thun. Zuvor sammelte der Angreifer bereits wertvolle Spielpraxis beim FC Vaduz. Sein Vertrag läuft noch bis 2027, weshalb eine Ablösesumme von rund 3 Millionen Euro im Raum steht. Neben den Gladbachern bekunden auch der Hamburger SV und Olympique Lyon großes Interesse an dem treffsicheren Offensivmann. An diesem Sonntag um 14 Uhr blickt die Region gespannt auf den Schweizer Cupfinal. Der FC St. Gallen trifft auf den Außenseiter Stade Lausanne-Uschi, den Ex-Liga-Konkurrenten des FC Vaduz. Für eine charmante Randnotiz sorgt der Liechtensteiner USV-Trainer Patrick Winkler. Er tauscht die Trainerbank gegen das Taxi und chauffiert für die St. Galler ein frisch vermähltes Paar. Ob die Espen auf dem Rasen eine ebenso sichere Fahrt zum Titel hinlegen, wird sich am Sonntagnachmittag zeigen. So viel zu den Nachrichten. Kenny Vogt, wie wird das Wetter?
3: Ja, Niki, dann werfen wir doch direkt einen Blick auf die aktuellen Wetteraussichten.
4: In Vaduz messen wir an diesem Abend milde 18 Grad. Am Himmel halten sich aber noch dichtere Wolken und es muss bis in die Nacht hinein mit dem einen oder anderen Regenschauer gerechnet werden. Später beruhigt sich das Wetter und die Luft kühlt im Rheintal auf 13 Grad ab. Am Donnerstag kehrt die Sonne zurück. Abgesehen von ein paar harmlosen Wolken über den Bergen bleibt es trocken bei Werten zwischen 10 und 24 Grad. Der Freitag bringt uns dann perfektes Frühsommerwetter. Bei strahlendem Sonnenschein klettern Temperaturen nach einem milden Morgen auf bis zu 26 Grad.
5: Die Verkehrsnachrichten rund um Liechtenstein. Rund um Buchs St. Gallen müsst ihr wegen Bauarbeiten gleich dreimal mehr Zeit einplanen. Auf der Hanflandstraße bei Buchs St. Gallen trefft ihr auf einer Strecke von rund 150 Metern auf eine Baustelle. Dort seid ihr etwa 10 Minuten länger unterwegs. Ebenfalls bei Buchs St. Gallen stößt ihr auf der Grünaustraße im Bereich der Metzgergasse auf knapp 100 Metern auf Bauarbeiten. Ihr braucht auch an dieser Stelle 10 Minuten länger. Zudem erwartet euch auf der Stationsstraße bei Buchs St. Gallen auf gut 200 Metern eine weitere Baustelle. Plant für diesen Abschnitt ebenfalls 10 Minuten mehr Fahrzeit ein. Kommt alle sicher und entspannt an euer Ziel.
6: Es ist Punkt 19 Uhr. Die Sonne senkt sich langsam über das Rheintal. Und hier auf Radio Vaterland startet die Sendung S'Nacht. Am Mikrofon ist Sandro Kalberer. Der Feierabend hat offiziell begonnen. Die Teller sind vielleicht schon gedeckt und der Tag darf nun entspannt ausklingen. Es ist die perfekte Zeit, um den Alltag hinter sich zu lassen, tief durchzuatmen und auf einen gelungenen Tag zurückzublicken. Ein wunderbarer Abend liegt in der Luft und zu dieser gemütlichen Atmosphäre gehört natürlich auch der passende Soundtrack. Was jetzt folgt, ist ein moderner Klassiker, der mit seiner gefühlvollen Energie genau in diesen Moment passt. Zeitlos, kraftvoll und absolut unverwechselbar. Hier ist Alicia Keys mit No One.

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1: Willkommen zur Übersicht. KI-News mit der Stimme von Niki Stettler am Mikrofon. Die Europäische Union hat sich in Straßburg auf die Umsetzung des sogenannten Turnberry-Deals mit den USA geeinigt. In einer langen Nachtsitzung beschlossen Vertreter des Parlaments und der Mitgliedstaaten strenge Schutzklauseln. Die EU kann das Abkommen künftig teilweise aussetzen, falls Washington neue Strafzölle auf europäische Autos oder Stahl erhebt. Der Vertrag gilt vorerst bis Ende 2029. Kommissionspräsidentin Ursula von der Leyen und Donald Trump hatten den Pakt bereits vor gut 10 Monaten vereinbart. In der Eurozone haben sich die Energiepreise seit Ende Februar durch den Iran-Krieg und die weitgehende Blockade der Straße von Hormus deutlich erhöht. Die Inflation lag im April in der Eurozone bei 3,0%, in Deutschland bei 2,9%. Volkswirte erwarten Raten zwischen 3% und 4%, mit möglichen Folgen wie steigenden Lebensmittelpreisen, Mieten und Dienstleistungen. Die Europäische Zentralbank dürfte Mitte Juni die Zinsen erhöhen, was Inflation dämpfen, aber Wachstum bremsen könnte, das waren die Nachrichten.
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0: Hallo und willkommen. Die Stimme von Niki Stettler führt Sie durch die KI-News. Die Gemeinde Vaduz investiert 15 Millionen Franken in ein zentrales Grundstück im Städtle. Der Gemeinderat hat dem Kauf der 2700 Quadratmeter großen Parzelle an der Eulestraße einstimmig zugestimmt. Auf dem Areal stehen derzeit unter anderem eine Coop-Filiale und ein Restaurant. Die Gemeinde übernimmt alle bestehenden Mietverträge. Dieser strategische Erwerb sichert Vaduz nicht nur laufende Einnahmen, sondern schafft vor allem wichtigen Spielraum. Langfristig eröffnen sich dadurch völlig neue Möglichkeiten für die Zentrumsgestaltung und die Verkehrsführung im Hauptort. Das Abenteuer French Open ist für Katinka von Deichmann vorbei. Die 32-jährige Vaduzerin ist in der zweiten Qualifikationsrunde von Paris ausgeschieden. In einer hart umkämpften Partie unterlag die Liechtensteinerin der favorisierten Japanerin Himeno Sakazume in 3 Sätzen. Das Endergebnis lautete 3-6, 6-2 und 3-6. Nach einem starken zweiten Durchgang kosteten ein frühes Break im entscheidenden Satz sowie insgesamt 7 Doppelfehler den Einzug in die nächste Runde auf dem Pariser Sandplatz. Borussia Mönchengladbach möchte den Stürmer Elmin Rastoder verpflichten. Der 24-jährige nordmazedonische Nationalspieler soll beim deutschen Bundesligisten auf Haris Tabakovic folgen. Rastoder absolvierte zuletzt eine herausragende Saison für den Schweizer Meister FC Thun. Zuvor sammelte der Angreifer bereits wertvolle Spielpraxis beim FC Vaduz. Sein Vertrag läuft noch bis 2027, weshalb eine Ablösesumme von rund 3 Millionen Euro im Raum steht. Neben den Gladbachern bekunden auch der Hamburger SV und Olympique Lyon großes Interesse an dem treffsicheren Offensivmann. An diesem Sonntag um 14 Uhr blickt die Region gespannt auf den Schweizer Cup-Final. Der FC St. Gallen trifft auf den Außenseiter Stade Lausanne-Uschi, den Ex-Liga-Konkurrenten des FC Vaduz. Für eine charmante Randnotiz sorgt der Liechtensteiner USV-Trainer Patrick Winkler. Er tauscht die Trainerbank gegen das Taxi und chauffiert für die St. Galler ein frisch vermähltes Paar. Ob die Espen auf dem Rasen eine ebenso sichere Fahrt zum Titel hinlegen, wird sich am Sonntagnachmittag zeigen. Das waren die Nachrichten. Jetzt zum Wetter mit Kenny Vogt.
1: Eine großartige Idee. Genau der richtige Moment für einen Blick auf die aktuellen Wetteraussichten. In Vaduz messen wir an diesem Abend milde 18 Grad. Der Himmel zeigt sich allerdings noch unruhig. Es ziehen dichte Wolken durch und der eine oder andere Regenschauer ist mit dabei. Auch in der Nacht bleibt es stellenweise nass, während die Werte auf angenehme 13 Grad zurückgehen. Am Donnerstag beruhigt sich das Wetter spürbar. Abseits von ein paar harmlosen Quellwolken über den Bergen wird es sonnig und trocken, bei frischen 10 bis warmen 24 Grad. Der Freitag verspricht dann feinstes Frühsommerwetter. Uns erwartet strahlender Sonnenschein bei 11 bis herrlichen 27 Grad im Rheintal.
2: Die Verkehrsnachrichten rund um Liechtenstein. Rund um Buchs St. Gallen bremsen aktuell gleich 3 Baustellen den Verkehrsfluss. Auf der Hanflandstraße bei Buchs St. Gallen 3 erstrecken sich die Bauarbeiten auf knapp 150 Meter. Die Fahrt dauert hier etwa 10 Minuten länger. Nur einen Steinwurf entfernt auf der Grünaustraße, ebenfalls bei Buchs St. Gallen 3, beanspruchen weitere Bauarbeiten knapp 100 Meter der Fahrbahn. Auch hier nimmt die Durchquerung rund 10 Minuten mehr Zeit in Anspruch. Ein ganz ähnliches Bild zeigt sich auf der Stationsstraße bei Buchs St. Gallen. Wegen der dortigen Bauarbeiten auf gut 250 Metern rollt der Verkehr spürbar langsamer, was die Reisezeit um nochmals etwa 10 Minuten verlängert. Allen Autofahrenden eine entspannte und sichere Weiterfahrt.
1: Der Blick in die Nacht geht nach Paris. Das Abenteuer ist leider vorbei. Für Katinka von Deichmann enden die French Open nach hartem Kampf auf dem Sandplatz. Eine starke Leistung der heimischen Tennishoffnung bleibt. Jetzt heißt es Kopf hoch und den musikalischen Rhythmus wiederfinden. Den passenden Soundtrack dafür liefert nun Kasabian mit dem Titel Ease E.

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1: Kurz reingehört, die Stimme von Niki Stettler mit den neuesten KI-News. Hallo, Großbritannien lockert seine Sanktionen gegen russisches Öl. Nach Angaben der Nachrichtenagentur PA erlaubt die Regierung ab sofort und auf unbestimmte Zeit den Import von Diesel- und Flugzeugtreibstoff, der in Drittländern aus russischem Öl hergestellt wurde. Grund sind stark gestiegene Treibstoffpreise infolge der Blockade der Straße von Hormuz. Die konservative Oppositionsführerin Kemi Badenoch kritisierte den Schritt. Die Europäische Union hat sich in Straßburg auf die Umsetzung des sogenannten Turnberry Deals mit den USA geeinigt. In einer langen Nachtsitzung beschlossen Vertreter des Parlaments und der Mitgliedstaaten strenge Schutzklauseln. Die EU kann das Abkommen künftig teilweise aussetzen, falls Washington neue Strafzölle auf europäische Autos oder Stahl erhebt. Der Vertrag gilt vorerst bis Ende 2029. Kommissionspräsidentin Ursula von der Leyen und Donald Trump hatten den Pakt bereits vor gut 10 Monaten vereinbart. Das waren die aktuellen Meldungen.

die Stimme von Niki Stettler in den KI-News Hallo. Die Gemeinde Vaduz investiert 15 Millionen Franken in ein zentrales Grundstück im Städtle. Der Gemeinderat hat dem Kauf der 2700 Quadratmeter großen Parzelle an der Eulestraße einstimmig zugestimmt. Auf dem Areal stehen derzeit unter anderem eine Coop-Filiale und ein Restaurant. Die Gemeinde übernimmt alle bestehenden Mietverträge. Dieser strategische Erwerb sichert Vaduz nicht nur laufende Einnahmen, sondern schafft vor allem wichtigen Spielraum. Langfristig eröffnen sich dadurch völlig neue Möglichkeiten für die Zentrumsgestaltung und die Verkehrsführung im Hauptort. Das Abenteuer French Open ist für Katinka von Deichmann vorbei. Die 32-jährige Vaduzerin ist in der zweiten Qualifikationsrunde von Paris ausgeschieden. In einer hart umkämpften Partie unterlag die Liechtensteinerin der favorisierten Japanerin Himeno Sakazume in 3 Sätzen. Das Endergebnis lautete 3 zu 6, 6 zu 2 und 3 zu 6. Nach einem starken zweiten Durchgang kosteten ein frühes Break im entscheidenden Satz sowie insgesamt 7 Doppelfehler den Einzug in die nächste Runde auf dem Pariser Sandplatz. Borussia Mönchengladbach möchte den Stürmer Elmin Rastoder verpflichten. Der 24-jährige nordmazedonische Nationalspieler soll beim deutschen Bundesligisten auf Haris Tabakovic folgen. Rastoder absolvierte zuletzt eine herausragende Saison für den Schweizer Meister FC Thun. Zuvor sammelte der Angreifer bereits wertvolle Spielpraxis beim FC Vaduz. Sein Vertrag läuft noch bis 2027, weshalb eine Ablösesumme von rund 3 Millionen Euro im Raum steht. Neben den Gladbachern bekunden auch der Hamburger SV und Olympique Lyon großes Interesse an dem treffsicheren Offensivmann. An diesem Sonntag um 14 Uhr blickt die Region gespannt auf den Schweizer Cup-Final. Der FC St. Gallen trifft auf den Außenseiter Stade Lausanne-Uschi, den Ex-Liga-Konkurrenten des FC Vaduz. Für eine charmante Randnotiz sorgt der Liechtensteiner USV-Trainer Patrick Winkler. Er tauscht die Trainerbank gegen das Taxi und chauffiert für die St. Gallen.

0: Schneller ein frisch vermähltes Paar. Ob die Espen auf dem Rasen eine ebenso sichere Fahrt zum Titel hinlegen, wird sich am Sonntagnachmittag zeigen. Das waren die Nachrichten, jetzt das Wetter mit Kenny Vogt.
1: Besten Dank, Niki. Der heutige Abend in Vaduz zeigt sich noch von seiner unbeständigen Seite. Bei aktuell 18 Grad ziehen immer wieder dichtere Wolken durch und der eine oder andere Regenschauer kann uns auch noch bis in die Nachtstunden begleiten. Später beruhigt sich das Wetter und es kühlt auf milde 13 Grad ab. Morgen am Donnerstag sieht das Ganze schon viel freundlicher aus. Nach letzten Nebelfelden am Morgen erwartet uns ein wunderbar sonniger Tag mit nur wenigen Schönwetterwolken über den Bergen. Die Temperaturen starten bei 10 Grad und klettern im Rheintal auf angenehme 24 Grad. Am Freitag macht der Frühsommer dann richtig ernst. Bei strahlendem Sonnenschein steigen die Werte nach einem frischen Start bei 11 Grad auf herrliche 27 Grad am Nachmittag.
2: Werfen wir einen Blick auf den Verkehr in und um Liechtenstein.
3: Ein Blick über den Rhein zeigt, in Buchs St. Gallen bremsen aktuell gleich drei Baustellen den Verkehrsfluss. Auf der Hanflandstraße bei Buchs St. Gallen 3 stockt der Verkehr wegen Bauarbeiten auf rund 150 Metern. Die Fahrt dauert dort etwa 10 Minuten länger. Auf der Grünaustraße, ebenfalls bei Buchs St. Gallen 3, rollen die Autos wegen Bauarbeiten auf knapp 100 Metern nur langsam. Diese Strecke kostet ebenfalls 10 Minuten mehr Zeit. Zudem sorgen Bauarbeiten auf der Stationsstraße bei Buchs St. Gallen auf gut 250 Metern für zäh fließenden Verkehr. Die Fahrt dauert hier genauso rund 10 Minuten länger. Allen am Steuer eine gute und sichere Weiterreise.
1: Pünktlich zum Znacht endet leider ein liechtensteinisches Tennismärchen. Das Abenteuer bei den French Open ist für Katinka von Deichmann nach hartem Kampf beendet. Der Blick richtet sich aber bereits wieder nach vorne. Ein bisschen Melancholie darf jetzt trotzdem sein. Musikalisch perfekt untermalt mit Blue von der Kultband Eiffel 65.

Das war Where Did I Go Wrong von UB40. Schön melancholisch. Kurze Bitte ans Herz. Teile nicht unüberlegt Kinderfotos. Beim Sharenting hat auch dein Kind ein Recht am eigenen Bild. Intime Aufnahmen lieber lassen. Und ab 6, 7 Jahren sollten Kinder mitentscheiden dürfen. Es ist 21.22 Uhr hier bei Radio Vaterland. Jetzt Battleborn von The Killers.

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1: Die neuesten Entwicklungen kompakt zusammengefasst, KI News mit der Stimme von Niki Stettler. Die Volksrepublik China bleibt auch im ersten Quartal der wichtigste Handelspartner für Deutschland. Das gesamte Handelsvolumen lag bei rund 61,5 Milliarden Euro, knapp vor den USA. Allerdings trübt sich die Bilanz für die deutsche Wirtschaft ein. Während die Importe aus China um gut 6% gestiegen sind, brachen die deutschen Exporte dorthin um mehr als 12% ein. Ökonomen warnen vor einem Niedergang heimischer Industriestandorte und fordern einen besseren Schutz vor staatlich geförderten Billigimporten. Die Europäische Union hat sich in Straßburg auf die Umsetzung des sogenannten Turnberry Deals mit den USA geeinigt. In einer langen Nachtsitzung beschlossen Vertreter des Parlaments und der Mitgliedstaaten strenge Schutzklauseln. Die EU kann das Abkommen künftig teilweise aussetzen, falls Washington neue Strafzölle auf europäische Autos oder Stahl erhebt. Der Vertrag gilt vorerst bis Ende 2029. Kommissionspräsidentin Ursula von der Leyen und Donald Trump hatten den Pakt bereits vor gut 10 Monaten vereinbart. Das waren die Nachrichten.
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0: Hintergründe, News, Fakten. Die Stimme von Niki Stettler begrüßt Sie zu den KI-News. Die Gemeinde Vaduz investiert 15 Millionen Franken in ein zentrales Grundstück im Städtle. Der Gemeinderat hat dem Kauf der 2700 Quadratmeter großen Parzelle an der Eulestraße einstimmig zugestimmt. Auf dem Areal stehen derzeit unter anderem eine Coop-Filiale und ein Restaurant. Die Gemeinde übernimmt alle bestehenden Mietverträge. Dieser strategische Erwerb sichert Vaduz nicht nur laufende Einnahmen, sondern schafft vor allem wichtigen Spielraum. Langfristig eröffnen sich dadurch völlig neue Möglichkeiten für die Zentrumsgestaltung und die Verkehrsführung im Hauptort. Das Abenteuer French Open ist für Katinka von Deichmann vorbei. Die 32-jährige Vaduzerin ist in der zweiten Qualifikationsrunde von Paris ausgeschieden. In einer hart umkämpften Partie unterlag die Liechtensteinerin der favorisierten Japanerin Himeno Sakazume in 3 Sätzen. Das Endergebnis lautete 3-6, 6-2 und 3-6. Nach einem starken zweiten Durchgang kosteten ein frühes Break im entscheidenden Satz sowie insgesamt 7 Doppelfehler den Einzug in die nächste Runde auf dem Pariser Sandplatz. Borussia Mönchengladbach möchte den Stürmer Elmin Rastoda verpflichten. Der 24-jährige nordmazedonische Nationalspieler soll beim deutschen Bundesligisten auf Haris Tabakovic folgen. Rastoda absolvierte zuletzt eine herausragende Saison für den Schweizer Meister FC Thun. Zuvor sammelte der Angreifer bereits wertvolle Spielpraxis beim FC Vaduz. Sein Vertrag läuft noch bis 2027, weshalb eine Ablösesumme von rund 3 Millionen Euro im Raum steht. Neben den Gladbachern bekunden auch der Hamburger SV und Olympique Lyon großes Interesse an dem treffsicheren Offensivmann. Der Liechtensteiner Fußballverband wertet den Frauenfußball massiv auf und befördert Nationaltrainerin Adrienne Krüsel. Sie übernimmt ab sofort als neue Sportdirektorin die alleinige Verantwortung für den gesamten Frauenbereich. Wegen des starken Wachstums trennt der Verband die Abteilungen von Männern und Frauen nun komplett. Krüsel hat das Nationalteam sportlich enorm vorangebracht. Um diesen Schwung optimal zu nutzen, gehen ab der kommenden Saison außerdem 2 neue Nachwuchsteams für Mädchen unter 14 und 16 Jahren an den Start. Das waren die Nachrichten. Jetzt zum Wetter mit Kenny Vogt.
1: Ja, Niki, dann werfen wir doch direkt einen Blick auf die aktuellen Wetteraussichten.
2: In Vaduz liegen die Temperaturen an diesem Mittwochabend bei milden 18 Grad. Aktuell ziehen dichte Quellwolken durch und bringen mancherorts Regenschauer mit, die auch noch bis in die Nachtstunden anhalten können. Später beruhigt sich das

0: das Wetter langsam und die Luft kühlt auf frische 11 Grad ab. Der Blick auf die kommenden Tage verspricht dann einen deutlichen Aufwärtstrend. Am Donnerstag gibt es im Rheintal viel Sonnenschein, mit nur wenigen harmlosen Wolken bei 10 bis 24 Grad. Der Freitag präsentiert sich anschließend als perfekter Frühsommertag, strahlend sonnig bei Werten zwischen 11 und warmen 27 Grad.
1: Die Verkehrsnachrichten rund um Liechtenstein. Rund um Buchs St. Gallen wird aktuell fleißig gebaut, was euch auf gleich drei Straßen etwas mehr Zeit kostet. Auf der Hanflandstraße bei Buchs St. Gallen bremsen euch Bauarbeiten auf einer Strecke von knapp 150 Metern aus. Plant hier etwa 10 Minuten mehr Fahrzeit ein. Das gleiche Bild zeigt sich auf der Grünaustraße, ebenfalls bei Buchs St. Gallen. Wegen einer Baustelle seid ihr auf knapp 100 Metern im zäh fließenden Verkehr unterwegs und braucht dadurch rund 10 Minuten länger. Zu guter Letzt müsst ihr euch auf der Stationsstraße bei Buchs St. Gallen auf gut 250 Metern in Geduld üben, weil auch hier Bauarbeiten stattfinden. Für diesen Abschnitt braucht ihr ebenfalls etwa 10 Minuten länger. Kommt trotz der Baustellen entspannt und sicher an euer Ziel.
0: Das Abenteuer bei den French Open ist für Katinka von Deichmann beendet. Trotz großem Einsatz reichte es leider nicht für die nächste Runde. Im Znacht bei Radio Vaterland geht es musikalisch entspannt weiter. Bruno Mars sorgt jetzt für die passenden Töne am Abend. Hier ist Just the Way You Are.

0: war Brown Girl in the Ring von Boney M. Kurz ein Sportupdate um 22.22 Uhr. Das Abenteuer French Open ist für Katinka von Deichmann zu Ende. Die 32-jährige Vaduzerin verlor in Runde 2 der Quali gegen Himeno Sakazume 3:6, 6:2, 3:6. Ein frühes Break im Entscheidungssatz und 7 Doppelfehler machten den Unterschied. Bleib dran, du hörst gleich Tau mich auf von Zartmann.
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Das war Tau mich auf von Zartmann. Schön entspannt hier um 22.24 Uhr. Kurze Meldung aus dem Städtle. Die Gemeinde Vaduz kauft für 15 Millionen Franken ein zentrales Grundstück an der Eulestraße, rund 2700 Quadratmeter. Dort sind eine Coop-Filiale und ein Restaurant. Die Mietverträge werden übernommen. Das sichert Mieteinnahmen und vor allem Spielraum für künftige Ortsplanung, Zentrumsgestaltung und Verkehrsführung. Und dir vielleicht mehr Lebensqualität. Weiter geht's mit I Don't Care von Ed Sheeran und Justin Bieber.

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1: Die neuesten Entwicklungen kompakt zusammengefasst, KI News mit der Stimme von Niki Stettler. Die Volksrepublik China bleibt auch im ersten Quartal der wichtigste Handelspartner für Deutschland. Das gesamte Handelsvolumen lag bei rund 61,5 Milliarden Euro, knapp vor den USA. Allerdings trübt sich die Bilanz für die deutsche Wirtschaft ein. Während die Importe aus China um gut 6% gestiegen sind, brachen die deutschen Exporte dorthin um mehr als 12% ein. Ökonomen warnen vor einem Niedergang heimischer Industriestandorte und fordern einen besseren Schutz vor staatlich geförderten Billigimporten. Die Europäische Union hat sich in Straßburg auf die Umsetzung des sogenannten Turnberry Deals mit den USA geeinigt. In einer langen Nachtsitzung beschlossen Vertreter des Parlaments und der Mitgliedstaaten strenge Schutzklauseln. Die EU kann das Abkommen künftig teilweise aussetzen, falls Washington neue Strafzölle auf europäische Autos oder Stahl erhebt. Der Vertrag gilt vorerst bis Ende 2029. Kommissionspräsidentin Ursula von der Leyen und Donald Trump hatten den Pakt bereits vor gut 10 Monaten vereinbart. Das waren die Nachrichten.

Das war Shotgun von George Ezra. Und während es hier gerade 22.39 Uhr ist, ein kurzes Transfer-Update. Borussia Mönchengladbach soll Interesse an dem 24-jährigen nordmazedonischen Nationalspieler Elmin Rastoda haben, der Haris Tabakovic ersetzen könnte. Rastoda glänzte beim Schweizer Meister FC Thun, spielte zuvor beim FC Vaduz. Vertrag bis 2027. Ablöse wohl rund 3 Millionen Euro. Auch der Hamburger SV und Olympique Lyon sollen interessiert sein. Na, was sagst du? Und weiter mit We Are Between von Modest Mouse.

Das war We Are Between von Modest Mouse. Es ist jetzt 22.43 Uhr. Fußballfieber in der Region. An diesem Sonntag um 14 Uhr trifft der FC St. Gallen auf Stade Lausanne Uschi. Abseits des Rasens sorgt USV-Trainer Patrick Winkler für Schmunzeln. Er chauffiert als Taxifahrer sogar frisch Vermählte. Mal sehen, ob die Espen auf dem Platz genauso sicher unterwegs sind. Jetzt entspann dich mit Someone Like You von Adele.

0: 20 Uhr. Hintergründe, News, Fakten. Die Stimme von Niki Stettler begrüßt Sie zu den KI-News. Die Gemeinde Vaduz investiert 15 Millionen Franken in ein zentrales Grundstück im Städtle. Der Gemeinderat hat dem Kauf der 2700 Quadratmeter großen Parzelle an der Eulestraße einstimmig zugestimmt. Auf dem Areal stehen derzeit unter anderem eine Coop-Filiale und ein Restaurant. Die Gemeinde übernimmt alle bestehenden Mietverträge. Dieser strategische Erwerb sichert Vaduz nicht nur laufende Einnahmen, sondern schafft vor allem wichtigen Spielraum. Langfristig eröffnen sich dadurch völlig neue Möglichkeiten für die Zentrumsgestaltung und die Verkehrsführung im Hauptort. Das Abenteuer French Open ist für Katinka von Deichmann vorbei. Die 32-jährige Vaduzerin ist in der zweiten Qualifikationsrunde von Paris ausgeschieden. In einer hart umkämpften Partie unterlag die Liechtensteinerin der favorisierten Japanerin Himeno Sakazume in 3 Sätzen. Das Endergebnis lautete 3-6, 6-2 und 3-6. Nach einem starken zweiten Durchgang kosteten ein frühes Break im entscheidenden Satz sowie insgesamt 7 Doppelfehler den Einzug in die nächste Runde auf dem Pariser Sandplatz. Borussia Mönchengladbach möchte den Stürmer Elmin Rastoder verpflichten. Der 24-jährige nordmazedonische Nationalspieler soll beim deutschen Bundesligisten auf Haris Tabakovic folgen. Rastoder absolvierte zuletzt eine herausragende Saison für den Schweizer Meister FC Thun. Zuvor sammelte der Angreifer bereits wertvolle Spielpraxis beim FC Vaduz. Sein Vertrag läuft noch bis 2027, weshalb eine Ablösesumme von rund 3 Millionen Euro im Raum steht. Neben den Gladbachern bekunden auch der Hamburger SV und Olympique Lyon großes Interesse an dem treffsicheren Offensivmann. Der Liechtensteiner Fußballverband wertet den Frauenfußball massiv auf und befördert Nationaltrainerin Adrienne Krüsel. Sie übernimmt ab sofort als neue Sportdirektorin die alleinige Verantwortung für den gesamten Frauenbereich. Wegen des starken Wachstums trennt der Verband die Abteilungen von Männern und Frauen nun komplett. Krüsel hat das Nationalteam sportlich enorm vorangebracht. Um diesen Schwung optimal zu nutzen, gehen ab der kommenden Saison außerdem 2 neue Nachwuchsteams für Mädchen unter 14 und 16 Jahren an den Start. Soweit die Meldungen. Kenny Vogt hat jetzt den Überblick über das Wetter.
1: Eine großartige Idee. Genau der richtige Moment für einen Blick auf die aktuellen Wetteraussichten. Das aktuelle Wetter für Vaduz. Am Abend liegen die Temperaturen bei milden 18 Grad. Am Himmel zeigen sich noch dichtere Quellwolken, aus denen sich vereinzelt späte Regenschauer lösen können. In der Nacht beruhigt sich das Wetter zunehmend und es kühlt auf 13 Grad ab. Der Donnerstag bringt viel Sonnenschein und nur wenige harmlose Wolken bei Werten zwischen 10 und 24 Grad. Am Freitag kündigt sich ein perfekter Frühsommertag an. Es wird strahlend sonnig und die Temperaturen klettern nach morgendlichen 11 Grad auf herrliche 27 Grad im Rheintal.
2: Ein Blick auf den Verkehr in und um Liechtenstein. Rund um Buchs müsst ihr heute wegen mehrerer Bauarbeiten etwas Geduld mitbringen. Auf der Hanflandstraße bei Buchs bremsen euch Bauarbeiten auf einer Strecke von weniger als einem halben Kilometer aus, wodurch ihr etwa 10 Minuten länger braucht. Auch auf der Grünaustraße in der Nähe von Buchs kommt ihr auf weniger als einem halben Kilometer wegen einer Baustelle nur schleppend voran, sodass die Fahrt für euch ebenfalls rund 10 Minuten länger dauert. Zudem stockt der Verkehr auf der Stationsstraße bei Buchs. Dort erwarten euch auf weniger als einem halben Kilometer ebenfalls Bauarbeiten, weshalb ihr auch auf dieser Strecke etwa 10 Minuten mehr Zeit benötigt. Kommt trotzdem sicher an euer Ziel und allzeit gute Fahrt!
3: Zum Znacht gibt es erfreuliche Neuigkeiten vom heimischen Fußball. Der LFV setzt die erfolgreiche Kooperation mit Adrian Krissel fort. Kontinuität auf dem Platz ist also gesichert. Zur abendlichen Stimmung folgt nun ein absoluter Klassiker, der musikalisch in eine ganz bestimmte Farbe eintaucht. Hier ist Blue Dabadi von Eifel 65.

Willkommen zur Übersicht. KI News mit der Stimme von Niki Stettler am Mikrofon. Die Gemeinde Vaduz investiert 15 Millionen Franken in ein zentrales Grundstück im Städtle. Der Gemeinderat hat dem Kauf der 2700 Quadratmeter großen Parzelle an der Eulestraße einstimmig zugestimmt. Auf dem Areal stehen derzeit unter anderem eine Coop-Filiale und ein Restaurant. Die Gemeinde übernimmt alle bestehenden Mietverträge. Dieser strategische Erwerb sichert Vaduz nicht nur laufende Einnahmen, sondern schafft vor allem wichtigen Spielraum. Langfristig eröffnen sich dadurch völlig neue Möglichkeiten für die Zentrumsgestaltung und die Verkehrsführung im Hauptort. Das Abenteuer French Open ist für Katinka von Deichmann vorbei. Die 32-jährige Vaduzerin ist in der zweiten Qualifikationsrunde von Paris ausgeschieden. In einer hart umkämpften Partie unterlag die Liechtensteinerin der favorisierten Japanerin Himeno Sakazume in 3 Sätzen. Das Endergebnis lautete 3:6, 6:2 und 3:6. Nach einem starken zweiten Durchgang kosteten ein frühes Break im entscheidenden Satz sowie insgesamt 7 Doppelfehler den Einzug in die nächste Runde auf dem Pariser Sandplatz. Borussia

0: Mönchengladbach möchte den Stürmer Elmin Rastoda verpflichten. Der 24-jährige nordmazedonische Nationalspieler soll beim deutschen Bundesligisten auf Haris Tabakovic folgen. Rastoda absolvierte zuletzt eine herausragende Saison für den Schweizer Meister FC Thun. Zuvor sammelte der Angreifer bereits wertvolle Spielpraxis beim FC Vaduz. Sein Vertrag läuft noch bis 2027, weshalb eine Ablösesumme von rund 3 Millionen Euro im Raum steht. Neben den Gladbachern bekunden auch der Hamburger SV und Olympique Lyon großes Interesse an dem treffsicheren Offensivmann. Der Liechtensteiner Fußballverband wertet den Frauenfußball massiv auf und befördert Nationaltrainerin Adrienne Krüsel. Sie übernimmt ab sofort als neue Sportdirektorin die alleinige Verantwortung für den gesamten Frauenbereich. Wegen des starken Wachstums trennt der Verband die Abteilungen von Männern und Frauen nun komplett. Krüsel hat das Nationalteam sportlich enorm vorangebracht. Um diesen Schwung optimal zu nutzen, gehen ab der kommenden Saison außerdem zwei neue Nachwuchsteams für Mädchen unter 14 und 16 Jahren an den Start. Das waren die Nachrichten. Jetzt zum Wetter mit Kenny Vogt.
1: Eine großartige Idee. Genau der richtige Moment für einen Blick auf die aktuellen Wetteraussichten. In Vaduz liegen die Temperaturen aktuell bei rund 14 Grad. Der heutige Bereich reicht von etwa 11 bis 20 Grad. Wir erleben heute einen recht unbeständigen Tag. Aus dichten Wolken fällt anfangs Regen, in den Bergen ab 2300 Metern sogar etwas Neuschnee. Zwar blinzelt im Rheintal später die Sonne hervor, doch am Nachmittag und Abend bilden sich rasch wieder neue Regenschauer. Der Wettereindruck bleibt somit durchwachsen und wechselhaft. Das ändert sich glücklicherweise bald. Am Donnerstag gibt es bei 10 bis 24 Grad bereits viel Sonnenschein und nur noch harmlose Schönwetterwolken. Der Freitag legt noch nach und verwöhnt uns bei 11 bis 27 Grad mit strahlend blauem Himmel und perfektem Frühsommerwetter.
2: Ein Blick auf den Verkehr in und um Liechtenstein. Rund um Buchs St. Gallen erfordern gleich drei Baustellen aktuell etwas Geduld am Steuer. Auf der Hanflandstraße bei Buchs St. Gallen bremsen Bauarbeiten den Verkehrsfluss auf einer Strecke von rund 150 Metern, weshalb die Durchfahrt etwa 10 Minuten länger dauert. Auch auf der Grünaustraße bei Buchs St. Gallen nehmen Bauarbeiten knapp 100 Meter in Anspruch, was ebenfalls etwa 10 Minuten mehr Fahrzeit bedeutet. Zusätzlich beanspruchen Bauarbeiten auf der Stationsstraße bei Buchs St. Gallen rund 250 Meter. Auch auf diesem Abschnitt dauert die Fahrt etwa 10 Minuten länger. Allen Autofahrern eine gute und sichere Weiterfahrt.

Atemas hat I Like the Way You Kiss Me übrigens im Schlafzimmer produziert. Komplett DIY. Nur Laptop, ein Mikro und sehr viel Herzblut. Dieser trockene Beat und die fast geflüsterte Stimme, das klingt, als würde dir jemand mitten in der Nacht ein Geheimnis ins Ohr legen. Und genau dieser Schlafzimmer-Vibe geht jetzt nahtlos weiter, aber anders aufgeladen. Es wird gitarriger, nostalgischer. Hier kommen The Smashing Pumpkins mit 1979, remastered.

1979 von The Smashing Pumpkins. Das ist Billy Corgan im Rückspiegel seiner Jugend. Vorstadt, Skateboards, erste Autos, dieses Gefühl, dass alles gleichzeitig beginnt und schon wieder vorbei ist. Spannend. Die Plattenfirma glaubte anfangs gar nicht an den Song. Heute ist er einer der meistgeliebten der Band. Wenn du bei dem Refrain kurz 16 warst, egal wie alt du bist, dann funktioniert er. Und jetzt, vom US-Vorort weiter in den deutschsprachigen Alltag, Mark Forster mit Einmal.

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1: Das ist Mark Forster im vollen Erinnerungsmodus. Kleine Szenen, große Gefühle. So wie dieser eine Abend, über den ihr heute noch mit den gleichen drei Leuten lacht. Spannend ist, wie er das Ganze fast wie ein Tagebucheintrag singt. Aber mit so viel Drive, dass man automatisch mitsummt. Und weil wir schon mitten in seiner Gefühlswelt sind, jetzt dreht er die Herzfrequenz noch ein bisschen hoch. Hier kommt Kogong von Mark Forster.
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Kugong von Mark Forster. Dieses Herzklopfen im Songtitel kommt tatsächlich von der lautmalerischen Beschreibung eines schlagenden Herzens. Kugong, wie ein kleiner persönlicher Beat im Brustkorb. Schönes Detail. Forster hat den Begriff einfach selbst erfunden, weil normaler Herzschlag ihm zu langweilig klang. Von diesem Herzrhythmus geht's jetzt weiter zu einem Stück, das seit Jahrzehnten ganze Stadien im Gänsemarsch vereint. Hier ist Frank Sinatra mit You'll Never Walk

Frank Sinatra und You'll Never Walk Alone. Eine Kombination, die viele gar nicht auf dem Zettel haben. Bekannt wurde der Song ja vor allem durch Gary and the Pacemakers und von den Fußballkurven dieser Welt. Aber Sinatra hat ihn schon früher aufgenommen. Mit diesem ganz eigenen, lässigen Pathos, das nur er hinbekommt. Plötzlich wird aus dem Stadionchor eine gediegene Broadway-Ballade im Smoking. Und genau diesen Kontrast nehmen wir jetzt mit rüber. Von Sinatra zu Dennis Lloyd.

Dennis Lloyd hat Nevermind übrigens zuerst ganz allein im Schlafzimmer produziert. Gitarre, Beat, alles DIY. Dann lag der Track monatelang einfach auf seinem Laptop, bis Freunde ihn überredet haben, ihn endlich rauszuhauen. Zack, Welthit. Und diese Trompete im Refrain? Die hat er selbst eingespielt, als wäre es nur ein kleines Skizzenbuch für Herzschmerz. Von Herzschmerz geht's jetzt zu Sonnenuntergang und Italo-Schlagerglanz. Hier kommen Roy Bianco und die Abruzzati Boys mit Goodbye, Arrivederci. Morgen.

Franco und die Abruzzati Boys verabschieden sich in Goodbye, Arrivederci, ja mit einer Grandezza, als würde gleich der letzte Aperol der Riviera geleert. Man kann sich richtig vorstellen, wie irgendwo in Bibione die Discokugel langsam ausgeht. Und trotzdem singt man noch lauter mit. Und weil Abschiede am besten funktionieren, wenn man danach gleich weiterfeiert, geht's jetzt vom Italo-Schlager direkt auf die Tanzfläche. Hier kommt Sia zusammen mit Sean Paul. Cheap Thrills.

Dauerläufer. Gleich ein kompletter Stimmungswechsel. Aus der Neonlichternacht geht's jetzt in die nachdenkliche Dämmerung. Hier kommt Wonderful Life

Er hat Cheap Thrills ursprünglich nur für Songschreiben für andere gedacht und dann gemerkt, Moment, das Ding behalte ich besser selbst. Spannend auch, ein Clubhit übers Weggehen, in dem es eigentlich ums Daheimbleiben und ums Kontoschonen geht. Sean Paul drauf und fertig war der Dancefloor

Wonderful Life von Black. Spannender Kontrast, oder? Dieser schwebende, fast sonnige Sound. Und dann singt Colin Wernkamp eigentlich über Einsamkeit und das Gefühl, ein Beobachter der Welt zu sein. Genau dieser Widerspruch macht den Song so zeitlos. Er klingt leicht, trägt aber einiges an Gewicht mit. Passt gut, denn jetzt wird's moderner, aber genauso emotional. Sarah Larsson und MNEK, Never Forget You.

1 Uhr. Willkommen zur Übersicht. KI News mit der Stimme von Niki Stettler am Mikrofon. Die Gemeinde Vaduz investiert 15 Millionen Franken in ein zentrales Grundstück im Städtle. Der Gemeinderat hat dem Kauf der 2700 Quadratmeter großen Parzelle an der Eulestraße einstimmig zugestimmt. Auf dem Areal stehen derzeit unter anderem eine Coop-Filiale und ein Restaurant. Die Gemeinde übernimmt alle bestehenden Mietverträge. Dieser strategische Erwerb sichert Vaduz nicht nur laufende Einnahmen, sondern schafft vor allem wichtigen Spielraum. Langfristig eröffnen sich dadurch völlig neue Möglichkeiten für die Zentrumsgestaltung und die Verkehrsführung im Hauptort. Das Abenteuer French Open ist für Katinka von Deichmann vorbei. Die 32-jährige Vaduzerin ist in der zweiten Qualifikationsrunde von Paris ausgeschieden. In einer hart umkämpften Partie unterlag die Liechtensteinerin der favorisierten Japanerin Himeno Sakazume in 3 Sätzen. Das Endergebnis lautete 3:6, 6:2 und 3:6. Nach einem starken zweiten Durchgang kosteten ein frühes Break im entscheidenden Satz sowie insgesamt 7 Doppelfehler den Einzug in die nächste Runde auf dem Pariser Sandplatz. Borussia Mönchengladbach möchte den Stürmer Elmin Rastoder verpflichten. Der 24-jährige nordmazedonische Nationalspieler soll beim deutschen Bundesligisten auf Haris Tabakovic folgen. Rastoder absolvierte zuletzt eine herausragende Saison für den Schweizer Meister FC Thun. Zuvor sammelte der Angreifer bereits wertvolle Spielpraxis beim FC Vaduz. Sein Vertrag läuft noch bis 2027, weshalb eine Ablösesumme von rund 3 Millionen Euro im Raum steht. Neben den Gladbachern bekunden auch der Hamburger SV und Olympique Lyon großes Interesse an dem treffsicheren Offensivmann. Der Liechtensteiner Fußballverband wertet den Frauenfußball massiv auf und befördert Nationaltrainerin Adrienne Krüsel. Sie übernimmt ab sofort als neue Sportdirektorin die alleinige Verantwortung für den gesamten Frauenbereich. Wegen des starken Wachstums trennt der Verband die Abteilungen von Männern und Frauen nun komplett. Krüsel hat das Nationalteam sportlich enorm

0: enorm vorangebracht. Um diesen Schwung optimal zu nutzen, gehen ab der kommenden Saison außerdem zwei neue Nachwuchsteams für Mädchen unter 14 und 16 Jahren an den Start. Und jetzt geht's weiter mit dem Wetter. Kenny Vogt, bitte.
1: Eine großartige Idee. Genau der richtige Moment für einen Blick auf die aktuellen Wetteraussichten. In Vaduz liegen die Temperaturen aktuell bei rund 14 Grad. Der heutige Bereich reicht von etwa 11 bis 20 Grad. Wir erleben heute einen recht unbeständigen Tag. Aus dichten Wolken fällt anfangs Regen, in den Bergen ab 2300 Metern sogar etwas Neuschnee. Zwar blinzelt im Rheintal später die Sonne hervor, doch am Nachmittag und Abend bilden sich rasch wieder neue Regenschauer. Der Wettereindruck bleibt somit durchwachsen und wechselhaft. Das ändert sich glücklicherweise bald. Am Donnerstag gibt es bei 10 bis 24 Grad bereits viel Sonnenschein und nur noch harmlose Schönwetterwolken. Der Freitag legt noch nach und verwöhnt uns bei 11 bis 27 Grad mit strahlend blauem Himmel und perfektem Frühsommerwetter.
2: Ein Blick auf den Verkehr in und um Liechtenstein.
3: Auf den Straßen trefft ihr aktuell auf einige Hindernisse. Auf der Hanflandstraße bei Bug St. Gallen müsst ihr auf einer Strecke von knapp 150 Metern wegen Bauarbeiten das Tempo drosseln. Ihr braucht für diesen Abschnitt etwa 10 Minuten länger. Außerdem stößt ihr auf der Grünaustraße bei Bug St. Gallen im Bereich der Metzgergasse auf Bauarbeiten. Auf einer Länge von knapp 100 Metern seid ihr hier ebenfalls etwa 10 Minuten länger unterwegs. Zu guter Letzt erwartet euch eine weitere Baustelle auf der Stationsstraße bei Bug St. Gallen. Auf gut 250 Metern braucht ihr auch hier etwa 10 Minuten länger. Fahrt stets vorsichtig und kommt sicher an euer Ziel.
4: Hier bei Radio Vaterland geht es mit Karin Theiler durch die Nacht. Das Abenteuer bei den French Open ist für Katinka von Deichmann leider beendet. Der sportliche Einsatz in Paris ist vorbei, aber musikalisch bleiben wir am Ball. Nahtlos weiter geht es nun mit The Vaccines und dem Song Your Love is My Favorite Band.

hat Bert Habets ja geschrieben, als er nach der Geburt seiner Tochter gemerkt hat, wie sehr ihn seine eigenen Gewohnheiten manchmal aus der Spur werfen. Dieses hyperelektronische Soundgewand war ursprünglich überhaupt nicht typisch Sheeran. Er hat den Song mehrfach umgebaut, bis dieser nächtliche Club-Vibe gepasst hat. Und während der Text von Selbstsabotage erzählt, klingt der Refrain so, als wollte er dich trotzdem direkt zurück auf die Tanzfläche ziehen. Jetzt kommt Smoother, Better Day, Shakeadelic bei Radio Vaterland.

Better Day. Shakedelic mit Better Day. Dieser Groove klingt, als hätte jemand den Plattenschrank der 70er geplündert und alles auf Hochglanz poliert. Basslinie vorne, Gitarren schön funky hinten, dazu dieser unaufgeregte Gesang, der einem fast nebenbei ein besseres Gefühl verpasst. Wenn der Tag also etwas zäh läuft, genau so klingt musikalischer Neustart in unter 4 Minuten. Und gleich wird's nostalgisch weitergeswingt. Pussycat stehen schon bereit mit Georgie.

Georgie von Pussycat. Dieser Song war 1976 in den Niederlanden eigentlich nur die B-Seite von Smile, bis das Publikum ihn nach vorn katapultiert hat. In vielen Ländern lief dann genau diese B-Seite öfter als die eigentliche Single. So viel zur Macht von Plattenspielern in Wohnstuben. Von der sanften Country-Melancholie geht's jetzt hoch an die Decke. Gitarren an, Stimmbänder aufwärmen. Hier kommen The Darkness mit I Believe in a Thing Called Love.

Fall Z-Angriff von The Darkness, I Believe in a Thing Called Love, war 2003 eigentlich als kleine Retro-Rock-Hommage gedacht. Und plötzlich stand die Band mit Spandex und Gitarrensolo überall in den Charts. Fun Fact: Der Song wurde zuerst von mehreren Labels abgelehnt. Zu schräg, hieß es. Tja, so kann's gehen, wenn Gitarren und Glam doch noch gewinnen. Und jetzt geht's von britischem Übermut zu schwäbischem Wortwitz. Die Fantastischen Vier, gebt uns ruhig die Schuld, den Rest

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1: 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Bei den Fantastischen Vier klingt sogar ein Schuldeingeständnis nach gepflegter Selbstbehauptung. Herrlich, wie sie die komplette Kritik einsacken. Und dann lässig sagen, den Rest könnt ihr behalten. Dieses Augenzwinkern zwischen Ironie und Gelassenheit macht den Track so angenehm bodenständig, fern von Pathos und Drama. Von Stuttgarter Gelassenheit geht's jetzt einmal quer rüber auf die Insel. Hier kommen Skinny Lister mit dem Kitesong.
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Titelsong von Skinny Lister. Da hört man förmlich die Kneipe mit, in der der Refrain wahrscheinlich schon tausendmal mitgegrölt wurde. Diese Mischung aus Seemannsgarn, Folk und viel Bier in der Luft, die packt einen einfach sofort. Besonders wenn der Chor einsetzt und alles ein bisschen nach Hafen, Rückenwind und Freiheit klingt. Jetzt wird's elektronischer. Robin Schulz und David Guetta übernehmen das Ruder. Shed a Light featuring Cheat Codes.

Robin Schulz und David Guetta gemeinsam im Studio. Das ist schon wie ein Treffen zweier Fußball-Top-Teams, nur mit mehr Bass und weniger gelben Karten. Und dann noch Cheatcodes dazu, die diese Vocoder-Hooks reinwerfen, die dir sofort im Ohr kleben. Spannend. Der Track pendelt so lässig zwischen Club und Radio, dass man nie so genau weiß, ob man tanzen oder mitsummen soll. Von diesem EDM-Glanztreffen geht's jetzt düsterer weiter. Hier kommen The Sisters of Mercy mit Temple of Love.

Temple of Love von den Sisters of Mercy. Diese Version mit Ofra Hazar. Jedes Mal wie ein dunkler Sturm aus Nebel, Drumcomputer und Drama. Spannend! Die Band selbst ist ja berühmt dafür, sich nie so recht als Goth bezeichnen lassen zu wollen, während der Song in jeder düsteren Disco Pflichtprogramm ist. Und von schwarzem Leder geht's jetzt ganz smooth zu Glitzer und High Heels. Hier kommt Dua Lipa mit Train.

Dua Lipa stellt in Training Season eine Frage, die viele kennen. Wie oft soll man jemandem noch erklären, wie Beziehung geht? Der Song ist wie ein Prüfungsbogen für Date-Kandidaten. Wer durchfällt, fliegt raus. Produziert mit einem Hauch Disco und viel 70s Glam, aber lyrisch ziemlich direkt. Und während Dua die alten Lektionen hinter sich lässt, geht's hier im Programm mit einem musikalischen Neustart weiter. Clüso mit Neuanfang.